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3: Mit Christian Lang. Das Bundeskabinett hat die Einkommensteuerreform der schwarz-roten Koalition beschlossen. Ab 2028 sollen Bürger um rund 10 Milliarden Euro pro Jahr entlastet werden, vor allem kleine und mittlere Einkommen sowie Familien mit Kindern. Der Grundfreibetrag steigt, der Spitzensteuersatz von 42% greift erst ab 70.600 Euro. Laut Finanzminister Klingbeil sollen Familien mit Kindern ab 2028 über 600 Euro im Jahr mehr zur Verfügung haben. Mit einem neuen Kita-Gesetz will die Bundesregierung die frühkindliche Bildung verbessern. Bei jedem Kind soll spätestens im Alter von 4 Jahren der Sprach- und Entwicklungsstand überprüft werden. Das hat das Kabinett beschlossen. Bei Bedarf werden die Kinder dann gefördert, damit der Start in der Grundschule besser klappt. Der Bundestag muss noch zustimmen. Bundesagrarminister Rainer will den Landwirten mit 1 Milliarde Euro unter die Arme greifen. Nach der langen Trockenheit hat er jetzt für die Landwirtschaft eine Krise von nationaler Tragweite ausgerufen. Das erlaubt dem Bund finanzielle Hilfen bei Extremwetterlagen. Die Bauern sollen steuerliche Erleichterungen, günstige Darlehen, höhere Direktzahlungen und Düngemittelhilfen bekommen, so Rainer. Die Vier-Schanzentournee wird in diesem Jahr 75 und für dieses Jubiläum gibt es ab jetzt Tickets für alle 4 Austragungsorte, sowohl bei uns in Bayern als auch in Österreich. Zum ersten Mal überhaupt springen bei der Vier-Schanzentournee auch die weltbesten Frauen um den Titel. Wie immer geht's in Oberstdorf los mit dem Auftaktspringen am 28. Dezember. Die Fußballer des FC Bayern haben ihre Aufgabe in der ersten Runde des DFB-Pokals souverän gelöst. Der Titelverteidiger aus München gewann beim Zweitligisten VfL Osnabrück mit 4:1. Moritz Einzel berichtet.
4: Den besseren Start in dieses Spiel erwischte Osnabrück. Meißner zog einfach mal aus rund 30 Metern ab und traf in den Winkel. Da konnte Obich im Bayern-Tor nur hinterher gucken. Die Bayern ließen sich aber nicht beirren. Kane traf zum Ausgleich. Bischoff brachte die Bayern in Führung. Nach der Pause Olisse mit der Entscheidung und nochmal Kane per Elfmeter besorgte den 4:1 Endstand. Der FC Bayern in der zweiten Pokalrunde. Osnabrück ist raus nach respektabler Leistung.
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5: Die Nacht hier in Oberbayern, sie ist meist klar. Die Tiefstwerte liegen so bei 15 Grad. Und wenn wir dann heute auf den Donnerstag schauen, so früh morgens kann es hier und da ein bisschen nass werden. Aber nichts Wildes, die Regenwolken sind schnell weg und dann gibt es wieder Sonne den ganzen Tag. Die Top-Temperaturen um die 25 Grad. Und am Freitag, da wird es dann noch heißer. Da ist der Sommer dann richtig zurück hier bei uns in Oberbayern. Da knackt man dann hier und da die 30-Grad-Marke.
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3: Die A96 Richtung München zwischen Leutkirch West und Eichstätten. Da läuft momentan eine Unfallaufnahme, die rechte Fahrspur ist blockiert.
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5: Ich bin Christian Lang. Das Bundeskabinett hat die Einkommensteuerreform der schwarz-roten Koalition beschlossen. Ab 2028 sollen Bürger um rund 10 Milliarden Euro pro Jahr entlastet werden, vor allem kleine und mittlere Einkommen sowie Familien mit Kindern. Der Grundfreibetrag steigt, der Spitzensteuersatz von 42% greift erst ab 70.600 Euro. Laut Finanzminister Klingbeil sollen Familien mit Kindern ab 2028 über 600 Euro im Jahr mehr zur Verfügung haben. Mit einem neuen Kita-Gesetz will die Bundesregierung die frühkindliche Bildung verbessern. Bei jedem Kind soll spätestens im Alter von 4 Jahren der Sprach- und Entwicklungsstand überprüft werden. Das hat das Kabinett beschlossen. Bei Bedarf werden die Kinder dann gefördert, damit der Start in der Grundschule besser klappt. Der Bundestag muss noch zustimmen. Die Vier-Schanzentournee wird in diesem Jahr 75 und für dieses Jubiläum gibt es ab jetzt Tickets für alle 4 Austragungsorte, sowohl bei uns in Bayern als auch in Österreich. Zum ersten Mal überhaupt springen bei der Vier-Schanzentournee auch die weltbesten Frauen um den Titel. Wie immer geht's in Oberstdorf los mit dem Auftaktspringen am 28. Dezember. Die Fußballer des FC Bayern haben ihre Aufgabe in der ersten Runde des DFB-Pokals souverän gelöst. Der Titelverteidiger aus München gewann beim Zweitligisten VfL Osnabrück mit 4:1. Moritz Einzel berichtet.
6: Den besseren Start in dieses Spiel erwischte Osnabrück. Meißner zog einfach mal aus rund 30 Metern ab und traf in den Winkel. Da konnte Obich im Bayern-Tor nur hinterher gucken. Die Bayern ließen sich aber nicht beirren. Kane traf zum Ausgleich. Bischoff brachte die Bayern in Führung. Nach der Pause Olisse mit der Entscheidung und nochmal Kane per Elfmeter besorgte den 4:1 Endstand. Der FC Bayern in der zweiten Pokalrunde. Osnabrück ist raus nach respektabler Leistung.
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7: Die Nacht hier in Oberbayern, sie ist meist klar. Die Tiefstwerte liegen so bei 15 Grad. Und wenn wir dann heute auf den Donnerstag schauen, so früh morgens kann es hier und da ein bisschen nass werden. Aber nichts Wildes. Die Regenwolken sind schnell weg und dann gibt es wieder Sonne den ganzen Tag. Die Top-Temperaturen um die 25 Grad. Und am Freitag, da wird es dann noch heißer. Da ist der Sommer dann richtig zurück hier bei uns in Oberbayern. Da knackt man dann hier und da die 30-Grad-Marke.
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4: Mit Christian Lang. Nach dem Drohnenanschlag auf den Flughafen Leipzig-Halle Anfang August haben die Ermittler offenbar 2 Tatverdächtige identifiziert. Nach Recherchen von NDR, WDR und Süddeutscher Zeitung handelt es sich um einen gebürtigen Russen mit lettischem Pass und einen Mann aus Belarus mit russischem Pass. Die Männer sollen Verbindungen zum russischen Geheimdienst haben. Nach dem Angriff auf das Stromnetz in Südbrandenburg gehen die Ermittler und auch NRW-Innenminister Herbert Reul davon aus, dass auch die Störung an einem Umspannwerk in Bergheim bei Köln auf verfassungsfeindliche Sabotage zurückgeht. An beiden Orten sind Abschussvorrichtungen und Pyrotechnik gefunden worden. Reul sagte am Abend im ZDF,
5: na, mittlerweile sind wir relativ sicher, dass es viele Parallelen gibt. Zum Beispiel die Abschussvorrichtungen, die wir gesehen haben, die ja wahrscheinlich dazu geführt haben, dass man die Kabel über das Überspannungsnetz geschickt hat, ist so ähnlich gelaufen. Also es spricht vieles dafür, dass das kein Zufall ist, dass beide Ereignisse an diesen Tagen stattfinden.
4: Der Geldbeutel an der Tankstelle, der muss immer weiter aufgemacht werden. Die Benzinpreise in Deutschland steigen und steigen. Laut ADAC ist Super E10 innerhalb einer Woche im Schnitt um 2,8 Cent je Liter teurer geworden. Diesel wurde im Schnitt mit 1,6 Cent günstiger. Trotz gestiegener Rohölpreise infolge des Iran-Konflikts hält der ADAC die Preispolitik der Mineralölkonzerne für nicht nachvollziehbar. Insgesamt sei das Preisniveau zu hoch. Im Landkreis Augsburg könnten Pizzen oder Burger bald heiß und frisch aus der Luft geliefert werden. Das ist zumindest der Plan vom Augsburger Startup Newton Dynamics. Die wollen mit vollautomatischen Drohnen zum Beispiel Essen oder Medikamente liefern. Das soll viel schneller gehen als mit einem normalen Lieferdienst und nachhaltiger als ein Auto sind Drohnen auch, weil sie einen Elektroantrieb haben. Mitte September sollen die Lieferungen in den Testbetrieb gehen. Eine Runde weiter. Der FC Bayern hat nach Startschwierigkeiten doch noch souverän gegen Zweitligisten Osnabrück mit 4:1 gewonnen. Münchens Trainer Vincent Kompany nach dem Spiel bei Sky.
6: Wenn einer mich gesagt hätte, dass er dann von dieser Distanz schießt und es geht so rein, dann hätte ich auch gesagt, das passiert dann nie. Das ist jetzt Pokalspiel und danach mussten wir dem Spiel kommen, auswärts in Osnabrück, und das haben wir gemacht.
4: Am Samstag wird die 2. Pokalrunde ausgelost.
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7: Hier und da mit der ein oder anderen Regenwolke starten wir rein in den Donnerstag, aber nichts Wildes. Die Regenwolken sind ziemlich schnell weg, ziehen in Richtung Osten ab und dann wird es ein toller spätsommerlicher Tag hier in Oberbayern. Die Sonne scheint, die Top-Temperaturen um die 25 Grad und am Freitag, da wird es dann sogar richtig heiß. Da knackt man hier und da dann die 30 Grad Marke.
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4: Die A7 Richtung Ulm zwischen Altenstadt an der Iller und Illertissen. Da ist ein unbeleuchtetes Fahrzeug auf der Standspur der Autobahn und dort sind Leute unterwegs.
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6: Ich bin Christian Lang. Nach dem Drohnenanschlag auf den Flughafen Leipzig-Halle Anfang August haben die Ermittler offenbar zwei Tatverdächtige identifiziert. Nach Recherchen von NDR, WDR und Süddeutscher Zeitung handelt es sich um einen gebürtigen Russen mit lettischem Pass und einen Mann aus Belarus mit russischem Pass. Die Männer sollen Verbindungen zum russischen Geheimdienst haben. Nach dem Angriff auf das Stromnetz in Südbrandenburg gehen die Ermittler und auch NRW-Innenminister Herbert Reul davon aus, dass auch die Störung an einem Umspannwerk in Bergheim bei Köln auf verfassungsfeindliche Sabotage zurückgeht. An beiden Orten sind Abschussvorrichtungen und Pyrotechnik gefunden worden. Reul sagte am Abend im ZDF:
7: Na, mittlerweile sind wir relativ sicher, dass es viele Parallelen gibt. Zum Beispiel die Abschussvorrichtungen, die wir gesehen haben, die ja wahrscheinlich dazu geführt haben, dass man die Kabel über das Überspannungsnetz geschickt hat, ist so ähnlich gelaufen. Also es spricht vieles dafür, dass es kein Zufall ist, dass beide Ereignisse an diesen Tagen stattfinden.
6: Im Landkreis Augsburg könnten Pizzen oder Burger bald heiß und frisch aus der Luft geliefert werden. Das ist zumindest der Plan vom Augsburger Startup Newton Dynamics. Die wollen mit vollautomatischen Drohnen zum Beispiel Essen oder Medikamente liefern. Das soll viel schneller gehen als mit einem normalen Lieferdienst und nachhaltiger als ein Auto sind Drohnen auch, weil sie einen Elektroantrieb haben. Mitte September sollen die Lieferungen in den Testbetrieb gehen. Eine Runde weiter. Der FC Bayern hat nach Startschwierigkeiten doch noch souverän gegen Zweitligisten Osnabrück mit 4:1 gewonnen. Münchens Trainer Vincent Kompany nach dem Spiel bei Sky.
8: Wenn einer mich gesagt hätte, dass er dann von dieser Distanz schießt und es geht so rein, dann hätte ich auch gesagt, das passiert dann nie. Das ist jetzt Pokalspiel und danach mussten wir dem Spiel kommen, auswärts in Osnabrück, und das haben wir gemacht.
6: Am Samstag wird die zweite Pokalrunde ausgelost.
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9: Hier und da mit der ein oder anderen Regenwolke starten wir rein in den Donnerstag, aber nichts Wildes. Die Regenwolken sind ziemlich schnell weg, ziehen in Richtung Osten ab und dann wird es ein toller spätsommerlicher Tag hier in Oberbayern. Die Sonne scheint, die Top-Temperaturen um die 25 Grad und am Freitag, da wird es dann sogar richtig heiß. Da knackt man hier und da dann die 30 Grad Marke.
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3: Mit Christian Lang. Nach den Angriffen auf das Stromnetz in Brandenburg und NRW fordert der Bundesverband der erneuerbaren Energien ein Backup-Notfallsystem für ganz Deutschland. Präsidentin Heinen Esser sagte der Rheinischen Post, einen vollständigen Schutz vor solchen Attacken gebe es zwar nicht, die Auswirkungen ließen sich durch eine andere Aufstellung der Energieversorgung verringern. Bioenergie, Wasserkraft und Batteriespeicher könnten etwa ohne externe Stromversorgung schnell wieder hochgefahren werden. Ein paar Tage vor der Landtagswahl kommt Bundeskanzler Merz heute zum Wahlkampf nach Sachsen-Anhalt. Im Chemiewerk Infraleuna in Leuna nimmt er an einem Rundgang und einer Diskussion mit Ministerpräsident und CDU-Spitzenkandidat Sven Schulze teil. Anschließend ist ein Pressestatement geplant. Die Außenminister von Deutschland, Frankreich und Polen beraten heute in Weimar über gemeinsame Antworten auf aktuelle internationale Krisen. Laut Auswärtigem Amt steht eine breite Themenpalette auf der Tagesordnung. Es geht unter anderem über die Lage im Nahen und Mittleren Osten bis hin zur EU-Erweiterung und einer Reform der EU-Außenpolitik. In Franken startet heute die Hauptweinlese. In den Weinbergen werden Sorten wie Silvaner, Riesling und Scheurebe geerntet. Zur offiziellen Eröffnung in Iphofen werden Bundeslandwirtschaftsminister Rainer und Bayerns Landwirtschaftsministerin Kanniber erwartet. Die rund 3.400 fränkischen Winzer stehen dabei unter Druck. Die Nachfrage nach Wein sinkt, gleichzeitig steigen die Kosten. Immer mehr Betriebe geben Flächen auf oder stellen auf andere Kulturen um. Die Fußballer des FC Bayern haben ihre Aufgabe in der ersten Runde des DFB-Pokals souverän gelöst. Der Titelverteidiger aus München gewann beim Zweitligisten VfL Osnabrück mit 4:1. Moritz Einzel berichtet.
4: Den besseren Start in dieses Spiel erwischte Osnabrück. Meißner zog einfach mal aus rund 30 Metern ab und traf in den Winkel. Da konnte Obich im Bayern-Tor nur hinterher gucken. Die Bayern ließen sich aber nicht beirren. Kane traf zum Ausgleich. Bischoff brachte die Bayern in Führung. Nach der Pause Olisse mit der Entscheidung und nochmal Kane per Elfmeter besorgte den 4:1 Endstand. Der FC Bayern in der zweiten Pokalrunde. Osnabrück ist raus nach respektabler Leistung.
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5: Hier und da mit der ein oder anderen Regenwolke starten wir rein in den Donnerstag, aber nichts Wildes. Die Regenwolken sind ziemlich schnell weg, ziehen in Richtung Osten ab und dann wird es ein toller spätsommerlicher Tag hier in Oberbayern. Die Sonne scheint, die Top-Temperaturen um die 25 Grad und am Freitag, da wird es dann sogar richtig heiß. Da knackt man hier und da dann die 30 Grad Marke.
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3: Die A8 Richtung Salzburg zwischen Bad Aibling und Rosenheim West, da liegt ein Reifen auf der Straße. 192 Richtung Deckendorf zwischen Moosburg Nord und Landshut West, Reifenteile auf der Autobahn.
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3: Ich bin Christian Lang. Nach den Angriffen auf das Stromnetz in Brandenburg und NRW fordert der Bundesverband der erneuerbaren Energien ein Backup-Notfallsystem für ganz Deutschland. Präsidentin Heinen-Esser sagte der Rheinischen Post, einen vollständigen Schutz vor solchen Attacken gebe es zwar nicht, die Auswirkungen ließen sich durch eine andere Aufstellung der Energieversorgung verringern. Bioenergie, Wasserkraft und Batteriespeicher könnten etwa ohne externe Stromversorgung schnell wieder hochgefahren werden. Ein paar Tage vor der Landtagswahl kommt Bundeskanzler Merz heute zum Wahlkampf nach Sachsen-Anhalt. Im Chemiewerk Infraleuna in Leuna nimmt er an einem Rundgang und einer Diskussion mit Ministerpräsident und CDU-Spitzenkandidat Sven Schulze teil. Anschließend ist ein Pressestatement geplant. In Franken startet heute die Hauptweinlese. In den Weinbergen werden Sorten wie Silvaner, Riesling und Scheurebe geerntet. Zur offiziellen Eröffnung in Iphofen werden Bundeslandwirtschaftsminister Rainer und Bayerns Landwirtschaftsministerin Kanniber erwartet. Die rund 3.400 fränkischen Winzer stehen dabei unter Druck. Die Nachfrage nach Wein sinkt, gleichzeitig steigen die Kosten. Immer mehr Betriebe geben Flächen auf oder stellen auf andere Kulturen um. Die Fußballer des FC Bayern haben ihre Aufgabe in der ersten Runde des DFB-Pokals souverän gelöst. Der Titelverteidiger aus München gewann beim Zweitligisten VfL Osnabrück mit 4:1. Moritz Einzel berichtet.
4: Den besseren Start in dieses Spiel erwischte Osnabrück. Meißner zog einfach mal aus rund 30 Metern ab und traf in den Winkel. Da konnte Obich im Bayern-Tor nur hinterher gucken. Die Bayern ließen sich aber nicht beirren. Kane traf zum Ausgleich. Bischoff brachte die Bayern in Führung. Nach der Pause Olisse mit der Entscheidung und nochmal Kane per Elfmeter besorgte den 4:1 Endstand. Der FC Bayern in der zweiten Pokalrunde. Osnabrück ist raus nach respektabler Leistung.
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5: Hier und da mit der ein oder anderen Regenwolke starten wir rein in den Donnerstag, aber nichts Wildes. Die Regenwolken sind ziemlich schnell weg, ziehen in Richtung Osten ab und dann wird es ein toller spätsommerlicher Tag hier in Oberbayern. Die Sonne scheint, die Top-Temperaturen um die 25 Grad und am Freitag, da wird es dann sogar richtig heiß. Da knackt man hier und da dann die 30 Grad Marke.
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1: Mit Christian Lang, guten Morgen. Nach dem Drohnenanschlag auf den Flughafen Leipzig-Halle Anfang August haben die Ermittler offenbar zwei Tatverdächtige identifiziert. Nach Recherchen von NDR, WDR und Süddeutscher Zeitung handelt es sich um einen gebürtigen Russen mit lettischem Pass und einen Mann aus Belarus mit russischem Pass. Die Männer sollen Verbindungen zum russischen Geheimdienst haben. Die SPD-Bundestagsfraktion geht in Klausur. Sie will heute und morgen unter anderem über Veränderungen in der Arbeitswelt durch KI und neue Technologien beraten. Mit dabei Harpe Kerkeling mit einem Vortrag. Uli Reitinger.
2: Sein Vortrag zur SPD-Klausur trägt den Titel »Alles Ansichtssache, wo die Toleranz in einer Demokratie ihre Grenzen hat und worauf es jetzt ankommt«. Mit Spannung wird erwartet, ob die Fraktion in ihrer Klausur klar Position bezieht zur geplanten Abschaffung der Rente mit 63 und zur zukünftigen Attestpflicht ab dem ersten Krankheitstag. Zwei Regierungsvorhaben, die die SPD bislang mitträgt, aber wohl gerne kippen würde.
1: Mit einem neuen Kita-Gesetz will die Bundesregierung die frühkindliche Bildung verbessern. Bei jedem Kind soll spätestens im Alter von 4 Jahren der Sprach- und Entwicklungsstand überprüft werden. Das hat das Kabinett beschlossen. Bei Bedarf werden die Kinder dann gefördert, damit der Start in der Grundschule besser klappt. Der Bundestag muss noch zustimmen. Im Landkreis Augsburg könnten Pizzen oder Burger bald heiß und frisch aus der Luft geliefert werden. Das ist zumindest der Plan vom Augsburger Startup Newton Dynamics. Die wollen mit vollautomatischen Drohnen zum Beispiel Essen oder Medikamente liefern. Das soll viel schneller gehen als mit einem normalen Lieferdienst und nachhaltiger als ein Auto sind Drohnen auch, weil sie einen Elektroantrieb haben. Mitte September sollen die Lieferungen in den Testbetrieb gehen. Eine Runde weiter. Der FC Bayern hat nach Startschwierigkeiten doch noch souverän gegen Zweitligisten Osnabrück mit 4:1 gewonnen. Münchens Trainer Vincent Kompany nach dem Spiel bei Sky.
3: Wenn einer mich gesagt hätte, dass er dann von dieser Distanz schießt und es geht so rein, dann hätte ich auch gesagt, das passiert dann nie. Das ist jetzt Pokalspiel und danach mussten wir dem Spiel kommen, auswärts in Osnabrück, und das haben wir gemacht.
1: Am Samstag wird die zweite Pokalrunde ausgelost.
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4: Heute in der Früh haben wir noch einiges an Nebel. Dann gibt's auch ein bisschen Nieselregen. Im Laufe des Tages kommt dann immer mehr die Sonne daraus mit ein paar Wolken. Und die Tagestopwerte, die liegen heute bei bis zu 25 Grad.
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4: Guten Morgen auf die Straßen. Momentan ist da noch alles frei soweit.
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4: Habe ich noch keinen? Wenn ihr was habt, 08000 1064 1064. Die Nummer zu uns für Telefon und für WhatsApp.
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4: Einen schönen guten Morgen wünsche ich euch. Und jetzt gibt's ja schon die ersten Kürbisstände an den Straßen. Und ich habe da auch schon so diese großen Orangen gesehen und ein paar Hokkaido-Kürbisse. Und jetzt bei den Temperaturen gerade, du, da könnte ich mir schon vorstellen, jetzt dann auch schon bald so eine Kürbissuppe zu essen. Aber gut, jetzt erstmal noch ein bisschen Sommer. Heute bis zu 25 Grad.

ist das Top FM Frühstücksradio und manchmal hat man echt das Gefühl, dass erst was Schlechtes passieren muss, damit daraus was Gutes resultiert. So ist auch die Geschichte von unserem nächsten Song. Der Sänger hatte damals eine absolute Scheißzeit, muss man einfach sagen. Er hatte eine Scheidung hinter sich, er war arbeitslos, hatte kaum Geld und lebte in ärmlichen Verhältnissen. Darüber hat er einen Song geschrieben und der wurde zum absoluten Welthit. Kein Wunder, dass das einer eurer Lieblings-80er ist. Hier ist Black mit Wonderful Life.

0: Donnerstagmorgen, hier ist das Top FM Frühstücksradio. Servus.
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1: Ich bin Stefan Schütz. Guten Morgen. Nach dem Drohnenanschlag auf den Flughafen Leipzig-Halle Anfang August haben die Ermittler offenbar zwei Tatverdächtige identifiziert. Nach Recherchen von NDR, WDR und Süddeutscher Zeitung handelt es sich um einen gebürtigen Russen mit lettischem Pass und einen Mann aus Belarus mit russischem Pass. Die Männer sollen Verbindungen zum russischen Geheimdienst haben. Die SPD-Bundestagsfraktion geht in Klausur. Sie will heute und morgen unter anderem über Veränderungen in der Arbeitswelt durch KI und neue Technologien beraten. Mit dabei Harpe Kerkeling mit einem Vortrag. Uli Reitinger berichtet.
2: Sein Vortrag zur SPD-Klausur trägt den Titel »Alles Ansichtssache, wo die Toleranz in einer Demokratie ihre Grenzen hat und worauf es jetzt ankommt«. Mit Spannung wird erwartet, ob die Fraktion in ihrer Klausur klar Position bezieht zur geplanten Abschaffung der Rente mit 63 und zur zukünftigen Attestpflicht ab dem ersten Krankheitstag. Zwei Regierungsvorhaben, die die SPD bislang mitträgt, aber wohl gerne kippen würde.
1: Im Landkreis Augsburg könnten Pizzen oder Burger bald heiß und frisch aus der Luft geliefert werden. Das ist zumindest der Plan von einem Augsburger Start-up. Die wollen mit vollautomatischen Drohnen zum Beispiel Essen oder Medikamente liefern. Das soll viel schneller gehen als mit einem normalen Lieferdienst und nachhaltiger als ein Auto sind die Drohnen auch, weil sie einen Elektroantrieb haben. Mitte September sollen die Lieferungen in den Testbetrieb gehen. Eine Runde weiter im DFB-Pokal. Der FC Bayern hat nach Startschwierigkeiten souverän gegen den Zweitligisten Osnabrück mit 4:1 gewonnen. Münchens Trainer Kompanie nach dem Spiel bei Sky.
3: Wenn einer mich gesagt hätte, dass er dann von dieser Distanz schießt und es geht so rein, dann hätte ich auch gesagt, das passiert dann nie. Das ist jetzt Pokalspiel und danach mussten wir dem Spiel kommen, auswärts in Osnabrück, und das haben wir gemacht.
1: Am Samstag wird die zweite Pokalrunde ausgelost.
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4: Und da haben wir heute einen Mix aus Sonne und Wolken. Starten in der Früh aber noch mit ein bisschen Regen und Nieselrein. Im Laufe des Tages wird es dann aber freundlich bei 23 bis 26 Grad. Morgen haben wir auch einen Mix aus Sonne und Wolken, Sonnenschein, und es wird nochmal heiß bei bis zu 31 Grad.
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4: Guten Morgen auf die Straßen. Momentan habe ich da keine Meldungen für euch.
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4: Auch noch alles frei. Wenn ihr was habt, 08000 1064 1064.
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4: Ja, und die Badesachen, die bleiben noch griffbereit, ne? Ab morgen steht schon wieder Sommer im Kalender. Jetzt aber erstmal rein in den Donnerstag mit den Proclaimers und I'm gonna be 500 Mars. Schönen guten Morgen euch. 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

klar. Ich meine, irgendwo im Flur steht vielleicht schon der neue Schulranzen bereit, aber darüber reden wir natürlich, bis die Schule losgeht, erstmal nur im Flüsterton. Ne? Es sind ja noch 1,5 Wochen Ferien und da gibt's noch jede Menge zu erleben. Einen ganz tollen Tipp für einen Abenteuerausflug für die Kids und die Erwachsenen gibt's heute wieder in meinen 33 Dingen, die man in den Sommerferien unbedingt gemacht haben muss. Hört ihr um 6:45 bei mir im Top FM Frühstücksradio. Und hier ist Arthur mit Big in Japan. Schönen guten Morgen euch.

0: 5.44 Uhr.
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0: Hey, früher konnte ich durch jede Wiese laufen und heute läuft mir schon beim Spazierengehen die Nase. Oder ihr kennt es vielleicht auch andersrum, der Heuschnupfen aus der Jugend ist plötzlich gar nicht mehr so schlimm. Können sich Allergien im Alter tatsächlich verändern?
2: Ja, das kann passieren. Das liegt daran, dass unser Immunsystem ständig dazulernt und auf neue Belastungen reagiert. Bei einer Allergie stuft es harmlose Stoffe wie Pollen oder Tierhaare fälschlich als Gefahr ein. Wie stark diese Reaktion ausfällt, kann sich verändern. Durch häufigeren Kontakt oder selteneren Kontakt, durch Hormone, durch andere Erkrankungen oder auch durch die Umwelt. Deshalb wird Heuschnupfen bei einigen schwächer, bei anderen plötzlich stärker und bei manchen taucht eine Allergie erst spät im Leben auf.
1: 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Da haben wir wieder was gelernt. Bam.

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2: Mit Sandra Sedelmeier. Schönen guten Morgen. Wie soll sich die Arbeitswelt durch KI und neue Technologien verändern? Genau darum geht's heute bei der Klausur der SPD-Bundestagsfraktion. Auch die umstrittene Rente mit 63 und die geplante Attestpflicht ab dem ersten Krankheitstag dürften Thema sein. Und für einen etwas ungewöhnlichen Gast ist ebenfalls gesorgt. Happe Kerkeling hält einen Vortrag. Weniger Aufträge, weniger Produktion und weniger Jobs. Bayerns Metall- und Elektroindustrie baut weiter Stellen ab. Allein in der ersten Jahreshälfte waren es 11.000. Gleichzeitig starten jetzt die Tarifverhandlungen. Die Arbeitgeber hoffen dabei auf einen eher moderaten Abschluss. Und eine Runde weiter im DFB-Pokal. Der FC Bayern hat nach Startschwierigkeiten gestern souverän gegen den Zweitligisten Osnabrück mit 4:1 gewonnen. Münchens Trainer Vincent Kompany nach dem Spiel bei Sky.
3: Wenn einer mich gesagt hätte, dass er dann von dieser Distanz schießt und es geht so rein, dann hätte ich auch gesagt, das passiert dann nie. Das ist jetzt Pokalspiel und danach mussten wir dem Spiel kommen, auswärts in Osnabrück, und das haben wir gemacht.
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4: Ob Bewegung, Geschichte oder Ernährung. An der Volkshochschule hier in München läuft jetzt die Anmeldung für das neue Herbst- und Winterprogramm. Insgesamt gibt's 9000 Kurse, die verschiedenste Themen abdecken, zum Beispiel Sprache, Politik oder Technik. Anmelden könnt ihr euch ganz einfach online oder direkt an den Standorten der Volkshochschule. Und wenn ihr lieber erstmal einen Einblick haben wollt, bei der Volkshochschule gibt's auch verschiedene Führungen und Exkursionen. Aus München, Zoe Mesenbrink.
2: Und noch mehr Nachrichten hier aus Oberbayern, die gibt's wieder in einer halben Stunde in den Top FM Nachrichten.
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5: Ja, wir starten in den Donnerstag mit ein bisschen Wolken und ein bisschen Regen. Im Laufe des Tages kommt dann immer mehr die Sonne raus. Dann haben wir Tagestopwerte von 23 bis 26 Grad. Momentan messen wir in München an der Aubinger Lohe 17, Au in der Hallertau, da braucht man noch eine Jacke. Da ist gerade 13 Grad. Morgen dann Mix aus Sonne und Wolken, in der Früh noch Nebel, aber der löst sich dann auf. Und dann bekommen wir 28 bis 31 Grad nochmal Badewetter.
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5: Guten Morgen auf die Straßen. Vorsicht bitte auf der B307 zwischen Brunnbichl und Reißenbichl. Da ist ein Unfall gegeben. Momentan sind da Menschen auf der Straße unterwegs. Und die A9 Nürnberg Richtung München zwischen Kreuz Nord und Frankfurter Ring, da 14 Minuten plus. Ansonsten alles frei soweit.
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5: Da wird geblitzt in Dachau, die Brucker Straße, Aschheim, Kreis München, Ismaninger Straße, Bayern, Kreis Ebersberg, die Glonner Straße und München, Ismaninger Straße beidseitig. Wenn ihr noch was habt, 08000 1064 1064, die Nummer zu uns für Telefon und für WhatsApp.
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5: Einen schönen guten Morgen euch. Ja, beim nächsten Einkauf, dann landen dann wieder Melonen und Grillzeug im Wagen. Es wird nochmal Sommer in Oberbayern. Jetzt momentan müssen wir erst nochmal rein in den Donnerstag. Und das kriegen wir am besten hin mit den Lieblingssongs. Jetzt aus den 90ern, Lene Marlin mit Sitting Down Here. Schönen guten Morgen.

0: Ein Mangel an Heu und ein Appell auf Social Media. Was da gerade beim Münchner Tierpark Hellerbrunn los ist, das klären wir jetzt. Hier ist das Top FM Frühstücksradio und bei unseren Nachbarn in der Schweiz zum Beispiel, da wollen Landwirte sogar Heu für ihre Tiere aus Kanada importieren. Im Tierpark Hellerbrunn, da gab es zuletzt einen Social Media Aufruf, ein Video mit der Bitte um Heuspenden. Bei mir ist Dennis Späth. Er ist der Leiter der Unternehmenskommunikation beim Tierpark Hellerbrunn. Wie viel Heu braucht ihr denn normalerweise?
1: Der Münchner Tierpark Hellerbrunn verbraucht im Jahr ungefähr 350 Tonnen Heu. Insgesamt haben wir über 500 Tierarten, davon auch einige, die eben Heu auf ihrem Speisezettel stehen haben, wie Pferde, Rinder, aber auch kleine Tiere wie Meerschweinchen und Kaninchen.
0: Heu ist also ein richtiges Allround-Futter, das überall im Zoo gebraucht wird. Und wie ist es jetzt dazu gekommen, dass bei euch die Heuversorgung so ein Problem ist?
1: Dieses Jahr hat es uns aufgrund der extremen Trockenheit wirklich vor sehr große Herausforderungen gestellt, die erforderlichen Mengen an Bord zu bekommen. Und deswegen haben wir auch diesen dringenden öffentlichen Appell gemacht.
0: Und ob sich die Heusituation im Tierpark Hellerbrunn nach dem Appell jetzt verbessert hat, darüber reden wir um 10 nach 7 hier im Top FM Frühstücksradio. Und hier ist Rick Springfield mit Love Somebody. Schönen guten Morgen euch.

0: Viertel nach sechs ist es. Hier ist das Top FM Frühstücksradio. Schönen guten Morgen euch.
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0: Alex und sein Vater Carlo sind auf der Flucht vor der Polizei und stolpern zufällig über die perfekte Tarnung, eine Reisegruppe auf den Weg in den Urlaub. Kurzerhand geben sich die beiden als ein fehlender Teilnehmer und sein Betreuer aus. Ja, blöd nur, je länger die Reise dauert, desto schwieriger wird es, die Lüge aufrechtzuerhalten. Und dann verliebt sich Alex auch noch in die Betreuerin. Eine warmherzige, witzige Komödie mit viel Herz und einer schönen Botschaft über Anderssein und Zusammenhalt. Perfekt für einen unterhaltsamen Kinoabend mit der ganzen Familie. Das gewisse Etwas, jetzt im Kino.
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16: Mit Sandra Siedlmeier. Schönen guten Morgen. KI bei der Arbeit, Rente mit 63 und Krankmeldung am ersten Krankheitstag. Darum geht's heute bei der SPD. Die Bundestagsfraktion startet ihre zweitägige Klausur und will unter anderem über die Veränderungen in der Arbeitswelt durch neue Technologien beraten. In Bayerns Industrie wird weiter kräftig gestrichen. Rund 11.000 Arbeitsplätze sind in den ersten 6 Monaten des Jahres weggefallen. Seit Anfang 2024 hat die Metall- und Elektrobranche damit schon mehr als 35.000 Jobs verloren. Besonders hart trifft es die Autoindustrie. Fällt der Weihnachtsmarkt in Heimhausen dieses Jahr aus? Die Gemeinde im Landkreis Dachau will von den Vereinen künftig 30% des Bruttogewinns statt einer festen Standgebühr. Die Vereine sagen offenbar Nein, danke. Jetzt will die CSU das Thema im Gemeinderat neu diskutieren und zurück zur festen Standgebühr. Und vom kleinen Kino-Event zum Treffpunkt für die Filmbranche. Das Fünf-Seen-Filmfestival feiert rund um den Starnberger See seine 20. Ausgabe. 11 Tage, 4 Orte und rund 300 Vorstellungen stehen auf dem Programm. Los geht's heute Abend um 7:30. Und noch mehr Nachrichten hier aus Oberbayern, die gibt's wieder in einer halben Stunde in den Top FM Nachrichten.
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17: Dann messen wir in Holzkirchen gerade 13 Grad. Dachau in der Altstadt sind es 15. Tagestopwerte heute 23 bis 26 Grad. In der Früh noch ein bisschen Nieselregen und Nebel. Dann im Laufe des Tages Sonne und Wolken im Mix. Morgen weiter ein Mix aus Sonne und Wolken. Es wird nochmal heiß mit bis zu 30 Grad. Und am Samstag gibt es gelegentlich Regen und Gewitter, ansonsten aber auch viel Sonne und 22 bis 24 Grad.
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17: Guten Morgen auf die Straßen. Da dauert es länger auf der A9 Nürnberg Richtung München zwischen Kreuz Nord und Frankfurter Ring. 22 Minuten plus und ansonsten alles frei soweit.
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17: Hebertshausen, Kreis Dachau, Indersdorfer Straße. Danke an die Sina fürs Melden. Bayern, Kreis Ebersberg, die Glonner Straße. Dachau, Brucker Straße und in München die Stendler Straße stadtauswärts. Wenn ihr noch was habt, 08000 1064 1064, die Nummer zu uns für Telefon und für WhatsApp.
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17: Schönen guten Morgen und es soll wirklich nach 32 Jahren Schluss sein mit einer der beliebtesten Soaps bei uns in Deutschland. Warum es jetzt doch Hoffnung gibt, das verrate ich euch gleich. In meinem Top FM Newspresso, den drei Fakten, dass ihr heute beim Smalltalk glänzen könnt, gibt's wie gewohnt um 20 vor 7.

0: 6:41 Uhr. Schönen guten Morgen euch. Hier ist das Top FM Frühstücksradio.
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0: Ist das nach 32 Jahren wirklich das Ende? Vielleicht gibt es noch Hoffnung für unter uns. Wie die Bild berichtet, laufen gerade Gespräche der Produktionsfirma UFA mit diversen Streaming-Anbietern. RTL stellt unter uns zwar zum Ende des Jahres ein, vielleicht läuft die Soap künftig dann aber bei Netflix oder so. Während die Frage mit oder ohne Butter weiter für Diskussion sorgt, hat Nutella zuletzt bei Stiftung Warentest gar nicht so gut abgeschnitten. Nur Platz 3 unter den Nuss-Nougat-Cremes. Platz 1 ging an die dunkle Haselnuss-Creme von Crème, Platz 2 an Nuss-Kati von Aldi. Jetzt gibt's voll auf die 12 und zwar bei der nächsten Staffel Promi Big Brother. Mit dabei ist kein geringerer als Boxlegende Axel Schulz. Er zieht unter anderem mit Nadja von den No Angels und dem Ex-Fußballer Christian Lell in den Container. Die neue Staffel Promi Big Brother läuft ab 5. Oktober auf Sat.1 und Join.
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0: Hier ist das Top FM Frühstücksradio. Schönen guten Morgen euch.
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0: 6.56 Uhr, hier ist das Top FM Frühstücksradio. Und in welcher Bücherei wir jetzt tolle Urlaubsgeschenke bekommen, das hört ihr gleich in den Top FM Nachrichten um 7 bei Sandra Sedelmeier.
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23: Mit Sandra Sedelmeier. Schönen guten Morgen. Die SPD-Bundestagsfraktion geht in Klausur. Sie will heute und morgen unter anderem über Veränderungen in der Arbeitswelt durch KI und neue Technologien beraten. Mit dabei Habe Kerkerling mit einem Vortrag. Top-FM-Reporter Uli Reitinger.
24: Sein Vortrag zur SPD-Klausur trägt den Titel »Alles Ansichtssache, wo die Toleranz in einer Demokratie ihre Grenzen hat und worauf es jetzt ankommt«. Mit Spannung wird erwartet, ob die Fraktion in ihrer Klausur klar Position bezieht zur geplanten Abschaffung der Rente mit 63 und zur zukünftigen Attestpflicht ab dem ersten Krankheitstag. Zwei Regierungsvorhaben, die die SPD bislang mitträgt, aber wohl gerne kippen würde.
23: Die Rüstungsindustrie boomt und trotzdem gehen in Bayern Jobs verloren. In der Metall- und Elektrobranche sind allein im ersten Halbjahr rund 11.000 Stellen weggefallen. Seit Anfang 2024 sind es schon mehr als 35.000. Besonders schwierig ist die Lage in der Autoindustrie und bei Herstellern elektrischer Ausrüstung. Und die Bayern sind nach Startschwierigkeiten eine Runde weiter. Beim VfL Osnabrück haben die Münchner im DFB-Pokal gestern schon nach 5 Minuten ein Traumtor aus rund 30 Metern kassiert. Danach haben sie die Partie noch gedreht und haben in der Schlussphase den 4:1 Endstand klargemacht.
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0: Lust auf eine kleine Leseüberraschung? Hier in Starnberg gibt's in der Stadtbücherei noch bis zum 12. September sogenannte Urlaubstüten. Darin steckt ein Roman aus der Region, ein Reiseführer oder Kochbuch und das Magazin Seen und Meer. Was genau drin ist, erfahrt ihr aber erst beim Ausleihen. Dafür braucht ihr nur einen gültigen Bücherausweis. Aus Starnberg, Clara Bertz.
23: Und noch mehr Nachrichten hier aus Oberbayern, die gibt's wieder in einer halben Stunde in den Top FM Nachrichten.
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1: Und da messen wir gerade eben in Ebersberg am Klostersee 15 Grad, Obermeiting in Kreis Landsberg sind es 14 und heute, da kriegen wir nochmal bis zu 26 Grad in der Früh, mal noch ein bisschen Regen und dann kommt Sonne und auch ein bisschen Wolken auf uns zu. Morgen ist es dann wieder sommerlich mit bis zu 30 Grad, ein Mix aus Sonne und Wolken haben wir, es bleibt windig, am Samstag kommt dann noch ein bisschen Regen mit dazu.
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1: Vorsicht bitte A8 München Richtung Salzburg zwischen Traunstein, Siegsdorf Ost und Neukirchen. Da liegt eine Anti-Rutschmatte auf der Straße. A9 Nürnberg Richtung München zwischen Kreuz Nord und Frankfurter Ring 12 Minuten plus. Und die A96 Lindau Richtung München zwischen Leim und Sendling, da braucht ihr 4 Minuten länger.
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1: Oberding, Kreis Erding wird geblitzt in der Erdinger Straße. Apfeldorf, Kreis Landsberg, Hauptstraße, danke an den Jan fürs Melden. Hebertshausen, Kreis Dachau, Indersdorfer Straße. Und München, Ständlerstraße, stadtauswärts, kommt vom Matze, auch dir merci. Wenn ihr noch was habt, 08000 1064 1064, die Nummer zu uns für Telefon und für WhatsApp.
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1: Schönen guten Morgen euch. Ein Mangel an Heu und ein Appell auf Social Media. Was da gerade beim Münchner Tierpark Hellerbrunn los ist, klären wir um 10 nach 7. Und jetzt erstmal Boy Meets Girl, Waiting for a Star to Fall.

0: 11 Minuten nach 7. Pferde, Alpakas oder Meerschweinchen im Münchner Tierpark Hellerbrunn fressen viele Tiere Heu. Aber das wird jetzt knapp. Hier ist das Top FM Frühstücksradio und wegen der Trockenheit gibt es dieses Jahr einen großen Heumangel. Der Tierpark hat deswegen einen Aufruf auf Social Media gestartet und bittet um Heuspenden. Bei mir ist Dennis Späth. Er ist der Leiter der Unternehmenskommunikation beim Tierpark Hellerbrunn. Hat der Heuaufruf denn funktioniert?
1: Wir haben mittlerweile über 20 ernstzunehmende Rückmeldungen bekommen, natürlich aus Bayern, aber darüber hinaus auch aus Österreich und bis hoch in den Norden nach Niedersachsen konnten wir Ersatzlieferungen organisieren, die jetzt mittlerweile 3/4 der Mindermenge wieder wettgemacht haben.
0: Also 3/4 von dem, was ihr an Heu braucht, kriegt ihr organisiert. Und wie viel ist noch offen?
1: 50 Tonnen sind ungefähr noch offen, aber da sind wir guten Mutes, dass wir die noch an Bord bekommen und die Situation dann entschärft wird. An der Stelle herzlichen Dank an alle, die uns unterstützt haben, die mitgemacht haben, die das weitergetragen haben. Wir sind auf einem guten Weg. Vielen Dank.
0: Also alles auf einem guten Weg im Tierpark Hellerbrunn. Und wir drücken natürlich die Daumen, dass die restlichen Heumengen auch noch zusammenkommen, dass keiner der Tiere auf Diät muss. Hier ist Top FM. Schönen Donnerstag euch. 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

0: Donnerstagmorgen, hier ist das Top FM Frühstücksradio. Servus.
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0: Heute habe ich ein Erlebnis im Kreis Miesbach für euch. Da geht es um Spielen, Bewegen und um Wissen. 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Das ist eine Erlebniswelt für Kinder und Erwachsene und das ist so cool. 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Und ganz nebenbei lernt man jede Menge spannende Sachen über Oberbayern und das Tegernseer Tal. Tegernsee Fantastisch ist die perfekte Erlebnisarena bei jedem Ferienwetter. Ein großer Spaß für Kinder und Erwachsene.
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0: 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In Sweet Harmony, let's come together.
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16: Mit Sandra Siedelmeier. Schönen guten Morgen. KI verändert unsere Arbeitswelt. Die Rente mit 63 steht auf der Kippe und auch bei der Krankmeldung könnte sich was ändern. Diese Themen stehen heute bei der Klausur der SPD-Bundestagsfraktion auf der Tagesordnung. 2 Tage lang will die Fraktion beraten und bekommt dabei Unterstützung von überraschender Seite. Habe Kerkeling hält einen Vortrag. 11.000 Jobs weg in Bayerns Metall- und Elektroindustrie. Die Branche steckt weiter in der Krise. Insgesamt sind seit Anfang 2024 schon rund 35.000 Stellen gestrichen worden. Und laut Arbeitgeberverbänden dürfte der Stellenabbau erstmal weitergehen. In Heimhausen im Landkreis Dachau steht heuer der Weihnachtsmarkt auf der Kippe. Die Gemeinde will nämlich die Finanzierung ändern. Statt einer festen Standgebühr sollen die Vereine künftig 30% ihres Bruttogewinns abgeben. Das kommt bei den Ehrenamtlichen gar nicht gut an. Die CSU befürchtet deshalb, dass am Ende kaum ein Verein mitmacht. Und das Gautinger Sommerbad im Landkreis Starnberg soll bleiben und schöner werden. Dafür macht sich der Förderverein stark und hat letztes Jahr rund 40.000 Euro investiert. Und bevor die Saison endgültig vorbei ist, gibt's nochmal ein Hundeschwimmen am 20. September, sogar mit Unterwasserfotos. Und noch mehr Nachrichten hier aus Oberbayern, die gibt's wieder in einer halben Stunde in den Top FM Nachrichten.
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18: Da messen wir gerade in München im Nymphenburger Schlosspark 15 Grad. Herrsching am Ammersee sind es 13. Heute kriegen wir einen Mix aus Sonne und Wolken. Abends vereinzelt ein paar Tropfen und es bleibt windig bei 23 bis 26 Grad. Morgen dann ebenfalls Sonne und Wolken bei bis zu 30 Grad. Nochmal Badewetter. Samstag Sonne, Wolken, vereinzelte Schauer und Gewitter bis zu 24 Grad.
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18: Vorsicht bitte, A8 Salzburg Richtung München zwischen Anger und Neukirchen. Da liegt ein Holzklotz auf der Autobahn. Dann dauert es länger auf der A99 Westumfahrung Richtung Nürnberg zwischen Kreuzwest und Ludwigsfeld. 7 Minuten plus, da hat es einen Unfall gegeben. A9 Nürnberg Richtung München zwischen Kreuz Nord und Frankfurter Ring. 7 Minuten plus. Und die A96 Lindau Richtung München zwischen Leim und Sendling braucht ihr 5 Minuten länger. Überall sonst seid ihr in unter 5 Minuten durch.
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18: Inning am Ammersee, Seefelder Straße. In Oberding, Kreis Erding, Erdinger Straße. Apfeldorf, Kreis Landsberg, Hauptstraße. Danke an Jan fürs Melden. Und München, Stiftsbogen. Wenn ihr noch was habt, 08000 1064 1064. Unsere Nummer für Telefon und für WhatsApp.
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18: Einen schönen guten Morgen wünsche ich euch. Ja, und der Einkaufszettel fürs Wochenende, der liest sich wieder wie mitten im Juli. Wassermelone, Grillfleisch, Vanilleeis, Eiswürfel. Ja, der Herbst, der muss jetzt erstmal noch ein bisschen warten, gell? Wieder Badewetter bei uns in Oberbayern. Bis es soweit ist und wir wieder in den See oder ins Freibad hüpfen. Jetzt erst einmal Musik aus den 80ern von Whitesnake. Jetzt, Here I Go Again. Schönen guten Morgen.

0: Hier ist das Top FM Frühstücksradio. Guten Morgen.
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0: 30 Sekunden und einen Buchstaben gibt's für euch. 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Und wir spielen heute mit Florian aus Olching. Grüß dich, servus.
2: Guten Morgen.
0: Und die Sandra ist unsere Schiedsrichterin.
3: Servus, Florian.
2: Guten Morgen auch.
3: Gestern, die Anja, die hatte ja gestern 7 Punkte. Heißt, für die Wochenführung müssen wir da heute drüber, ja?
2: Auf jeden Fall.
3: Wunderbar, hier kommt dein Buchstabe.
1: G
3: wie Gustav.
2: Okay.
0: Und wenn dir nichts einfällt, dann sagst du einfach?
2: Weiter.
0: Die spannendsten 30 Sekunden deines Morgens starten jetzt. Ein Land mit G.
2: Genua.
0: Farbe.
2: Grau.
0: Essen.
2: Grief.
0: Haustier.
2: Giraffe.
0: Beruf.
2: Geologe.
0: Körperteil.
2: Gaumen.
0: Instrument.
2: Geige.
0: Sportart.
2: Weiter.
0: Accessoire.
2: Weiter.
0: Haushaltsgerät.
2: Gabel.
0: Möbelstück.
3: So, da war der Gong. Lieber Florian, ich würde jetzt mal Giraffe aus Haustier nicht mit reinnehmen.
0: Das war auch fies, ne?
3: Das war fies, das stimmt. Aber ich würde jetzt mal Giraffe nicht mit reinnehmen. Dann Golden Retriever zum Beispiel oder Goldfisch wäre
2: ja,
3: natürlich gewesen. Aber du bist auf 7 Punkte gekommen. Das heißt, Gleichstand erstmal. Das ist Wochenführung Gleichstand.
2: Ja.
0: Gut, wir drücken dir die Daumen, dass es dir und der Anja reicht. Dann hätten wir 2 Wochensieger, aber eine Runde gibt es ja noch morgen. Vielen Dank, dass du heute mitgespielt hast. 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

Hier ist das Top FM Frühstücksradio. Schönen guten Morgen. Und klar, irgendwo im Flur, da steht vielleicht schon der neue Schulranzen bereit. Aber darüber reden wir erstmal nur noch im Flüsterton. Es sind noch 1,5 Wochen Ferien und ich meine, da gibt's noch jede Menge zu erleben. Ne? Einen ganz tollen Tipp für einen Abenteuerausflug für die Kids und die Erwachsenen gibt's heute wieder in meinen 33 Dingen, die man in den Sommerferien unbedingt gemacht haben muss. Hört ihr um 9:15 hier bei mir im Top FM Frühstücksradio.

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14: Mit Sandra Sedelmeier. Schönen guten Morgen. Wie soll sich die Arbeitswelt durch KI und neue Technologien verändern? Genau darum geht's heute bei der Klausur der SPD-Bundestagsfraktion. Auch die umstrittene Rente mit 63 und die geplante Attestpflicht ab dem ersten Krankheitstag dürften Thema sein. Und für einen etwas ungewöhnlichen Gast ist ebenfalls gesorgt. Happe Kerkeling hält einen Vortrag. Weniger Aufträge, weniger Produktion und weniger Jobs. Bayerns Metall- und Elektroindustrie baut weiter Stellen ab. Allein in der ersten Jahreshälfte waren es 11.000. Gleichzeitig starten jetzt die Tarifverhandlungen. Die Arbeitgeber hoffen dabei auf einen eher moderaten Abschluss. Und eine Runde weiter im DFB-Pokal. Der FC Bayern hat nach Startschwierigkeiten gestern souverän gegen den Zweitligisten Osnabrück mit 4:1 gewonnen. Münchens Trainer Vincent Kompany nach dem Spiel bei Sky.
15: Wenn einer mich gesagt hätte, dass er dann von dieser Distanz schießt und es geht so rein, dann hätte ich auch gesagt, das passiert dann nie. Das ist jetzt Pokalspiel und danach mussten wir dem Spiel kommen, auswärts in Osnabrück, und das haben wir gemacht.
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16: 10 Tage leckere Schmankerl, gute Laune und bunte Fahrgeschäfte. Morgen geht's los mit dem 95. Freisinger Volksfest. Besondere Highlights sind zum Beispiel das große Feuerwerk am Mittwoch und der Kindernachmittag am Donnerstag. Und auch sonst ist jede Menge Programm und Live-Musik geplant. Los geht's beim Freisinger Volksfest morgen Nachmittag mit dem Volksfesteinzug. Und dann heißt es pünktlich um 17 Uhr, oh, zapft es. Aus Freising, Zoe Mesenbrink.
14: Und noch mehr Nachrichten hier aus Oberbayern, die gibt's wieder in einer halben Stunde in den Top FM Nachrichten.
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19: In Puchheim am Icarus Center messen wir 15 Grad. Ottobrunn im Kreis München sind es ebenfalls 15. Heute kriegen wir einen Mix aus Sonne und Wolken. Abends vereinzelt ein paar Tropfen. Es bleibt windig bei 23 bis 26 Grad. Morgen können wir dann die Badesachen wieder auspacken. Wir kriegen bis zu 30 Grad bei einem Mix aus Sonne und Wolken. Und am Samstag kommt noch ein bisschen Schauer mit dazu.
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19: Vorsicht bitte an 99 Westumfahrung Richtung Lindau zwischen Ludwigsfeld und dem Allacher Tunnel. Da liegt ein Plastikteil auf der Straße. Dann hat es einen Unfall gegeben. A99 Westumfahrung Richtung Nürnberg zwischen Lochhausen und Ludwigsfeld. Da brauchen wir eine Stunde länger. Dann die A99 Eschenrieder-Spange Richtung München-Allach zwischen Dreieck Eschenried und Dreieck Allach dauert es 50 Minuten länger. Und die A995 München Richtung Kreuz München-Süd zwischen Unterhaching und Sauerlach da 10 Minuten plus. Überall sonst seid ihr in unter 10 Minuten durch.
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19: Da haben wir einen Blitzer in Freising. Die Isarstraße kommt vom Marc, dankeschön. Landsberg, die Holzhauser Straße, kommt vom Michel, auch dir, merci. Inning am Ammerseekreis, Starnberg, die Seefelder Straße. Und dann hat der Fonsi noch einen Blitzer. Guten Morgen, wo steht er denn?
21: Grüß euch, guten Morgen. Weißt du mal, bitteschön auf, wenn's von Lotzbach nach ein paar Moching reinfahrt, da steht der Blitzer ziemlich weit in der Ortschaft auf der rechten Seite. Wirklich ganz, ganz hinterlistig. Ich habe mir jetzt auch gerade durch Zufall entdeckt.
19: Alles klar. Merci dir, Fonsi, und euch allen eine gute Fahrt. Wenn ihr was habt, gerne her damit. 08000 1064 1064.
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19: Manchmal braucht es einfach nur diesen einen Song und der Arbeitstag, der läuft wie geschmiert. Hört einer eurer Lieblings-80er, hier ist Queen mit Friends Will Be Friends. Lasst es euch gut gehen.

0: Ein Mangel an Heu und ein Appell auf Social Media. Was da gerade beim Münchner Tierpark Hellerbrunn los ist, das klären wir jetzt. Hier ist das Top FM Frühstücksradio und bei unseren Nachbarn in der Schweiz zum Beispiel, da wollen Landwirte sogar Heu für ihre Tiere aus Kanada importieren. Im Tierpark Hellerbrunn, da gab es zuletzt einen Social Media Aufruf, ein Video mit der Bitte um Heuspenden. Bei mir ist Dennis Späth, er ist der Leiter der Unternehmenskommunikation beim Tierpark Hellerbrunn. Wie viel Heu braucht ihr denn normalerweise?
1: Der Münchner Tierpark Hellerbrunn verbraucht im Jahr ungefähr 350 Tonnen Heu. Insgesamt haben wir über 500 Tierarten, davon auch einige, die eben Heu auf ihrem Speisezettel stehen haben, wie Pferde, Rinder, aber auch kleine Tiere wie Meerschweinchen und Kaninchen.
0: Heu ist also ein richtiges Allround-Futter, das überall im Zoo gebraucht wird. Und wie ist es jetzt dazu gekommen, dass bei euch die Heuversorgung so ein Problem ist?
1: Dieses Jahr hat es uns aufgrund der extremen Trockenheit wirklich vor sehr große Herausforderungen gestellt, die erforderlichen Mengen an Bord zu bekommen. Und deswegen haben wir auch diesen dringenden öffentlichen Appell gemacht.
0: Und ob sich die Heusituation im Tierpark Hellerbrunn nach dem Appell jetzt verbessert hat, darüber reden wir um 20 vor 10 hier im Top FM Frühstücksradio.

0: Hier ist das Top FM Frühstücksradio. Schönen guten Morgen euch.
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0: Alex und sein Vater Carlo sind auf der Flucht vor der Polizei und stolpern zufällig über die perfekte Tarnung, eine Reisegruppe auf den Weg in den Urlaub. Kurzerhand geben sich die beiden als ein fehlender Teilnehmer und sein Betreuer aus. Ja, blöd nur, je länger die Reise dauert, desto schwieriger wird es, die Lüge aufrechtzuerhalten. Und dann verliebt sich Alex auch noch in die Betreuerin. Eine warmherzige, witzige Komödie mit viel Herz und einer schönen Botschaft über Anderssein und Zusammenhalt. Perfekt für einen unterhaltsamen Kinoabend mit der ganzen Familie. Das gewisse Etwas, jetzt im Kino.
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13: Mit Sandra Sedlmayr. Schönen guten Morgen. KI bei der Arbeit, Rente mit 63 und Krankmeldung am ersten Krankheitstag. Darum geht's heute bei der SPD. Die Bundestagsfraktion startet ihre zweitägige Klausur und will unter anderem über die Veränderungen in der Arbeitswelt durch neue Technologien beraten. In Bayerns Industrie wird weiter kräftig gestrichen. Rund 11.000 Arbeitsplätze sind in den ersten 6 Monaten des Jahres weggefallen. Seit Anfang 2024 hat die Metall- und Elektrobranche damit schon mehr als 35.000 Jobs verloren. Besonders hart trifft es die Autoindustrie. Fällt der Weihnachtsmarkt in Heimhausen dieses Jahr aus? Die Gemeinde im Landkreis Dachau will von den Vereinen künftig 30% des Bruttogewinns statt einer festen Standgebühr. Die Vereine sagen offenbar nein, danke. Jetzt will die CSU das Thema im Gemeinderat neu diskutieren und zurück zur festen Standgebühr. Und vom kleinen Kino-Event zum Treffpunkt für die Filmbranche. Das Fünf-Seen-Filmfestival feiert rund um den Starnberger See seine 20. Ausgabe. 11 Tage, 4 Orte und rund 300 Vorstellungen stehen auf dem Programm. Los geht's heute Abend um 7:30. Und noch mehr Nachrichten hier aus Oberbayern, die gibt's wieder in einer halben Stunde in den Top-FM-Nachrichten.
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15: Ja, und da messen wir gerade in Freising in der Altstadt 14 Grad. In Rottach am Tegernsee, das ist 13. Heute kriegen wir einen Mix aus Sonne und Wolken und dann gehen die Temperaturen rauf auf 23 bis 26 Grad. Morgen gibt's noch mehr Badewetter, ein Mix aus Sonne und Wolken bis zu 30 Grad. Samstag mischt sich dann ein bisschen Schauer und Gewitter mit dazu.
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15: Guten Morgen auf die Straßen und da dauert es am längsten auf der A99 Westumfahrung Richtung Nürnberg. Zwischen dem Dreieck München Südwest und Ludwigsfeld brauchen wir eine Stunde länger. Das hat es einen Unfall gegeben. Dann die A995 München Richtung Kreuz München Süd. Zwischen Unterhaching und Sauerlach 13 Minuten plus. Und die A8 Stuttgart Richtung München zwischen Sulzemoos und dem Dreieck Eschenried da 11 Minuten mehr einplanen. Überall sonst seid ihr in unter 11 Minuten durch.
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15: Anzing, Alpenstraße, in Freising die Isarstraße, Landsberg-Holzhauser Straße und noch in München St. Veit-Straße kommt vom Frank. Dankeschön. Wenn ihr noch was habt, 08000 1064 1064, die Nummer zu uns für Telefon und für WhatsApp. Merci dabei.
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15: Das ist auch so der klassische September-Spagat, gell? Die Kids, die genießen die totale Freiheit zu Hause, während Mama und Papa in der Videokonferenz sitzen und sich heimlich wünschen, dass wir schon Feierabend haben und wir endlich im Biergarten sitzen können. Gute Nachricht, das Wetter, das spielt auf jeden Fall mit. Und bis dahin gibt es erstmal Phil Collins mit Don't Lose My Number. Einen schönen Donnerstagmorgen wünsche ich euch.

0: Schönen guten Morgen euch, hier ist das Top FM Frühstücksradio.
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0: Ist das nach 32 Jahren wirklich das Ende? Vielleicht gibt es noch Hoffnung für unter uns. Wie die Bild berichtet, laufen gerade Gespräche der Produktionsfirma UFA mit diversen Streaming-Anbietern. RTL stellt unter uns zwar zum Ende des Jahres ein, vielleicht läuft die Soap künftig dann aber bei Netflix oder so. Während die Frage mit oder ohne Butter weiter für Diskussionen sorgt, hat Nutella zuletzt bei Stiftung Warentest gar nicht so gut abgeschnitten. Nur Platz 3 unter den Nuss-Nougat-Cremes. Platz 1 ging an die dunkle Haselnuss-Creme von Crème, Platz 2 an Nuss-Kati von Aldi. Jetzt gibt's voll auf die 12 und zwar bei der nächsten Staffel Promi Big Brother. Mit dabei ist kein geringerer als Boxlegende Axel Schulz. Er zieht unter anderem mit Nadja von den No Angels und dem Ex-Fußballer Christian Lell in den Container. Die neue Staffel Promi Big Brother läuft ab 5. Oktober auf Sat.1 und Join.
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0: Hier ist das Top FM Frühstücksradio. Schönen guten Morgen euch.
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0: Nagel ansetzen, Hammer hoch und zack, genau den Daumen erwischt. Ah, Juliane, du hast einen genialen Tipp fürs Nageln ohne blauen Daumen.
2: Wir klemmen den Nagel einfach mit einer Wäscheklammer fest. So haben wir ordentlich Abstand zwischen unseren Fingern und dem Hammer und können den Nagel trotzdem ganz leicht in die Wand schlagen, ohne dass wir uns dann doch aus Versehen auf die Finger hauen. Und morgen ein Trick gegen peinliches Schweigen beim ersten Date.
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15: mit Sandra Siedelmeier. Schönen guten Morgen. Die SPD-Bundestagsfraktion geht in Klausur. Sie will heute und morgen unter anderem über Veränderungen in der Arbeitswelt durch KI und neue Technologien beraten. Mit dabei Habe Kerkeling mit einem Vortrag. Top FM-Reporter Uli Reitinger.
16: Sein Vortrag zur SPD-Klausur trägt den Titel »Alles Ansichtssache, wo die Toleranz in einer Demokratie ihre Grenzen hat und worauf es jetzt ankommt«. Mit Spannung wird erwartet, ob die Fraktion in ihrer Klausur klar Position bezieht zur geplanten Abschaffung der Rente mit 63 und zur zukünftigen Attestpflicht ab dem ersten Krankheitstag. Zwei Regierungsvorhaben, die die SPD bislang mitträgt, aber wohl gerne kippen würde.
15: Die Rüstungsindustrie boomt und trotzdem gehen in Bayern Jobs verloren. In der Metall- und Elektrobranche sind allein im ersten Halbjahr rund 11.000 Stellen weggefallen. Seit Anfang 2024 sind es schon mehr als 35.000. Besonders schwierig ist die Lage in der Autoindustrie und bei Herstellern elektrischer Ausrüstung. Und die Bayern sind nach Startschwierigkeiten eine Runde weiter. Beim VfL Osnabrück haben die Münchner im DFB-Pokal gestern schon nach 5 Minuten ein Traumtor aus rund 30 Metern kassiert. Danach haben sie die Partie noch gedreht und haben in der Schlussphase den 4:1 Endstand klargemacht.
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17: Ob Bewegung, Geschichte oder Ernährung. An der Volkshochschule hier in München läuft jetzt die Anmeldung für das neue Herbst- und Winterprogramm. Insgesamt gibt's 9000 Kurse, die verschiedenste Themen abdecken, zum Beispiel Sprache, Politik oder Technik. Anmelden könnt ihr euch ganz einfach online oder direkt an den Standorten der Volkshochschule. Und wenn ihr lieber erstmal einen Einblick haben wollt, bei der Volkshochschule gibt's auch verschiedene Führungen und Exkursionen. Aus München, Zoe Mesenbrink.
15: Und noch mehr Nachrichten hier aus Oberbayern, die gibt's wieder in einer halben Stunde in den Top FM Nachrichten.
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20: Ja, so langsam können wir die Badesachen schon wieder rauskramen. München am Isartor 18 Grad, Steinhöring im Kreis Ebersberg ebenfalls 18. Heute bis zu 26 Grad bei einem Mix aus Sonne und Wolken. Morgen das gleiche nochmal bis zu 30 Grad. Am Samstag, da kommen dann noch Schauer und Gewitter dazu.
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20: Dauert gerade am längsten auf der A995 München Richtung Kreuz München Süd, zwischen Unterhaching und Sauerlach 12 Minuten plus. A99 Westumfahrung Richtung Nürnberg, zwischen Germering Nord und Dreieckfeld-Moching 11 Minuten plus. Und die A96 Lindau Richtung München, zwischen Blumenau und Autobahnende dann 9 Minuten plus. Überall sonst seid ihr in unter 9 Minuten durch.
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20: Kirchseeon, Kreis Ebersberg, die Anzinger Straße, Hersching am Ammersee, Sommerstraße, danke an die Saskia fürs Melden, Anzing, die Alpenstraße und München, St. Veit Straße. Wenn ihr noch was habt, 08000 1064 1064, die Nummer zu uns für Telefon und für WhatsApp.
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20: Ja, der Herbst, der kommt noch früh genug. Jetzt nochmal abends lang draußen sitzen, Radtouren machen, den Sommer auf der Haut spüren. Und bis es soweit ist, gibt's jetzt erstmal einen eurer Lieblings-90er. Hier ist Savage Garden mit Truly Madly Deeply. Schönen guten Morgen. Oh.

0: Donnerstagmorgen, hier ist das Top FM Frühstücksradio. Servus.
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0: Heute habe ich ein Erlebnis im Kreis Miesbach für euch. Da geht es um Spielen, Bewegen und um Wissen. Jetzt in den Sommerferien müsst ihr unbedingt noch zu Tegernsee Fantastisch. Das ist eine Erlebniswelt für Kinder und Erwachsene und das ist so cool. Da gibt es zum Beispiel die größte Glas-Boulder-Welt der Welt. Ein Kettenkarussell, einen Hochseilgarten, aber auch ein 5D-Kino und ein Sportparcours mit Trampolinen und so. Und ganz nebenbei lernt man jede Menge spannende Sachen über Oberbayern und das Tegernseer Tal. Tegernsee Fantastisch ist die perfekte Erlebnisarena bei jedem Ferienwetter. Ein großer Spaß für Kinder und Erwachsene.
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12: Mit Sandra Siedelmeier. Schönen guten Morgen. KI verändert unsere Arbeitswelt. Die Rente mit 63 steht auf der Kippe und auch bei der Krankmeldung könnte sich was ändern. Diese Themen stehen heute bei der Klausur der SPD-Bundestagsfraktion auf der Tagesordnung. 2 Tage lang will die Fraktion beraten und bekommt dabei Unterstützung von überraschender Seite. Habe Kerkeling hält einen Vortrag. 11.000 Jobs weg in Bayerns Metall- und Elektroindustrie. Die Branche steckt weiter in der Krise. Insgesamt sind seit Anfang 2024 schon rund 35.000 Stellen gestrichen worden. Und laut Arbeitgeberverbänden dürfte der Stellenabbau erstmal weitergehen. In Heimhausen im Landkreis Dachau steht heuer der Weihnachtsmarkt auf der Kippe. Die Gemeinde will nämlich die Finanzierung ändern. Statt einer festen Standgebühr sollen die Vereine künftig 30% ihres Bruttogewinns abgeben. Das kommt bei den Ehrenamtlichen gar nicht gut an. Die CSU befürchtet deshalb, dass am Ende kaum ein Verein mitmacht. Und das Gautinger Sommerbad im Landkreis Starnberg soll bleiben und schöner werden. Dafür macht sich der Förderverein stark und hat letztes Jahr rund 40.000 Euro investiert. Und bevor die Saison endgültig vorbei ist, gibt's nochmal ein Hundeschwimmen am 20. September, sogar mit Unterwasserfotos. Und noch mehr Nachrichten hier aus Oberbayern, die gibt's wieder in einer halben Stunde in den Top FM Nachrichten.
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14: Ja, wir bewegen uns in Richtung Spätsommer bei uns in Oberbayern. In Diessen am Ammersee haben wir gerade 16 Grad, Taufkirchen an der Vils im Kreis Erding sind es 19. Heute bis zu 26 Grad, dazu ein Mix aus Sonne und Wolken. Morgen das gleiche nochmal bis zu 30 Grad und am Samstag, da kommen ein bisschen Schauer und Gewitter dazu.
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14: Da dauert es gerade länger auf der A995 München Richtung Kreuzmünchen Süd, zwischen Taufkirchen West und Sauerlachter 7 Minuten plus. A96 Lindau Richtung München, zwischen Leim und Sendling ebenfalls 6 Minuten plus. Und die A96 München Richtung Lindau zwischen Oberpfaffenhofen und Würzsee braucht ihr auch 6 Minuten länger. Überall sonst seid ihr unter 5 Minuten durch.
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14: Freising-Isar-Straße, dann in Kirchsee und Kreis Ebersberg die Anzinger-Straße. Teiningen, Kreis Landsberg, Issinger Weg kommt von der Melli, danke, und München-Pippinger Straße beidseitig. Wenn ihr noch was habt, 08000 1064 1064, die Nummer zu uns für Telefon und für WhatsApp.

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0: Pferde, Alpakas oder Meerschweinchen im Münchner Tierpark Hellerbrunn fressen viele Tiere Heu. Aber das wird jetzt knapp. Hier ist das Top FM Frühstücksradio und wegen der Trockenheit gibt es dieses Jahr einen großen Heumangel. Der Tierpark hat deswegen einen Aufruf auf Social Media gestartet und bittet um Heuspenden. Bei mir ist Dennis Späth. Er ist der Leiter der Unternehmenskommunikation beim Tierpark Hellerbrunn. Hat der Heuaufruf denn funktioniert?
1: Wir haben mittlerweile über 20 ernstzunehmende Rückmeldungen bekommen, natürlich aus Bayern, aber darüber hinaus auch aus Österreich und bis hoch in den Norden nach Niedersachsen konnten wir Ersatzlieferungen organisieren, die jetzt mittlerweile 3/4 der Mindermenge wieder wettgemacht haben.
0: Also 3/4 von dem, was ihr an Heu braucht, kriegt ihr organisiert. Und wie viel ist noch offen?
1: 50 Tonnen sind ungefähr noch offen, aber da sind wir guten Mutes, dass wir die noch an Bord bekommen und die Situation dann entschärft wird. An der Stelle herzlichen Dank an alle, die uns unterstützt haben, die mitgemacht haben, die das weitergetragen haben. Wir sind auf einem guten Weg. Vielen Dank.
0: Also alles auf einem guten Weg im Tierpark Hellerbrunn. Und wir drücken natürlich die Daumen, dass die restlichen Heumengen auch noch zusammenkommen, dass keiner der Tiere auf Diät muss. Hier ist Top FM. Schönen Donnerstag euch. Boah!

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13: Ich bin Stefan Schütz. Eine Baustelle des Münchner Unternehmens Rode und Schwarz ist in der Nacht mit zwei Brandsätzen beworfen worden. Die Polizei hat in der Nähe zwei Tatverdächtige festgenommen. Ob sie mit der Tat zu tun haben, muss noch geklärt werden. Rode und Schwarz ist unter anderem in den Bereichen Sicherheitstechnik und Kommunikation für Behörden und Militär tätig. Die jüngsten Attacken auf Stromnetze müssen Folgen haben, so der Bundesverband der erneuerbaren Energien. Gefordert wird ein Backup-System fürs Stromnetz, damit Ausfälle weniger Auswirkungen haben. Das sagt der Verbandspräsidentin Heinen Esser der Rheinischen Post. Diana Kramer berichtet.
14: Bioenergie und Wasserkraftwerke zum Beispiel könnten nach einem Stromausfall ohne externe Stromversorgung schnell wieder hochgefahren werden. Und auch Batteriespeicher könnten im Ernstfall kurzfristig einspringen und Strom bereitstellen, sagt die Verbandspräsidentin. Es gehe in der aktuellen Lage darum, Risiken zu minimieren und die Auswirkungen so gering wie möglich zu halten.
13: Zum Thema Schutz sensibler Infrastruktur hat auch NRW-Innenminister Reul Ideen. Er regte im ZDF dazu an, sich mit den aktuellen Datenschutz- und Bürgerrechten auseinanderzusetzen. Im Moment ist es zum Beispiel für Kraftwerksbetreiber oft schwierig, bestimmte Bereiche mit Videoanlagen auszustatten. Reul brachte zudem eine eigene Drohnenabwehr für solche Unternehmen ins Spiel. Der Deutsche Umweltpreis geht an die Hamburger Umweltjuristin Roda Verheuen und den Aachener Ingenieur Klaus Vossenkaul. Verheuen wird für ihr Engagement für klare rechtliche Vorgaben zum Klimaschutz geehrt, Vossenkaul für eine neue Membranfiltertechnologie zur Wasserreinigung in Kläranlagen. Das hat die Deutsche Bundesstiftung Umwelt mitgeteilt.
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15: Was ist denn hier in Maisach los? Hier findet am Sonntag die 40. Schafschau statt. Auf dem Gelände des Bauernhofs könnt ihr von 10 bis 16 Uhr verschiedene Schafrassen sehen und sogar bei der Schur zuschauen. Und die Schönsten bekommen einen Preis. Für Kinder gibt's einen Streichelzoo, ein Quiz und Ponyreiten. Dazu kommen Hütehund-Vorführungen, Musik und natürlich Essen und Kuchen. Aus Maisach, Sandra Sedelmeier.
16: Und mehr Nachrichten aus Oberbayern gibt's auch wieder in einer Stunde in den Top FM Nachrichten.
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18: Sonne, Wolken, Wind sind heute wieder mit am Start bei bis zu 26 Grad Top-Temperatur. 19 messen wir da in Moosburg an der Stadthalle, 19 auch bei euch in Bergkirchen im Landkreis Dachau. Und die nächsten Tage fahren wir dann alle zusammen so ein bisschen Wetterachterbahn. Morgen der heißeste Tag der Woche, Samstag wird wieder kühler und nass und Sonntag dann schon wieder ganz schön.
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16: Servus Zeug auf die Straßen. Am längsten braucht ihr aktuell auf der A9 München Richtung Nürnberg zwischen Manching und Ingolstadt Nord und zwar 25 Minuten länger. Ansonsten braucht ihr aktuell jeweils 8 Minuten länger auf der A995 München Richtung Kreuz München Süd zwischen Unterhaching und Sauerlach und auf der B318 Holzkirchen Richtung Rottach-Egern zwischen Bad Wiessee und Rottach-Egern. Überall sonst läuft's, kommt gut und vor allem sicher an euer Ziel.
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16: Geblitzt wird in München beidseitig auf der Pippinger Straße, Hersching am Ammersee, die Summer Straße, Oberding Landkreis Erding am Flughafen Südring und Karlsfeld Landkreis Dachau wird auf der Rathausstraße geblitzt. Habt ihr sonst noch was gesehen? Staus oder Blitzer? Dann gerne anrufen oder eine WhatsApp schreiben. Geht beides ganz einfach und kostenlos an die 08000 1064 1064. Vielen Dank euch.
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16: Ja, und bei den einen stapeln sich schon die To-Dos, die anderen machen jetzt erstmal ganz in Ruhe einen Kaffee und dann geht's an die Arbeit. So oder so, wir begleiten euch jetzt wieder mit einer halben Stunde Musik am Stück. Gleich zum Beispiel mit Lagerfeuersound aus den 90ern von Oasis. Michael Patrick Kelly versorgt uns mit den 2000ern. Und jetzt, ihr hört's schon, rocken wir rein in diesen Donnerstagvormittag mit Mike Oldfield und Roger Chapman aus den 80ern hier bei Radio Top FM. Schönen Donnerstag euch!

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14: Wir freuen uns, dass es nochmal so warm wird. Morgen am Hot Friday mit bis zu 31 Grad. Ne, der heißeste Tag der Woche morgen. Heute dafür noch schön angenehm mit 26 Grad Top-Temperatur. Sonne, Wolken und Wind. Und 20 Grad messen wir da aktuell in München an der Frauenkirche. 20 hat es auch bei euch in Penzberg. Morgen dann, wie gesagt, heiß. Samstag kühlt es schon wieder ein bisschen ab und es wird nass. Und der Sonntag, der wird dann wieder schön und sonnig.
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14: Servus zu euch auf die Straßen. Viel ist nicht los, ein bisschen länger braucht ihr aktuell auf der A8 München Richtung Salzburg. Zwischen dem Kreuz Süd und Holzkirchen, hier sind es 4 Minuten, die ihr länger braucht. Und am längsten dauert es aktuell auf der A9 München Richtung Nürnberg. Zwischen Manching und Ingolstadt Nord, 26 Minuten braucht ihr hier länger. Ansonsten läuft's, kommt gut und vor allem sicher an euer Ziel.
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14: München beidseitig die Pippinger Straße, Oberding, Landkreis Erding am Flughafen Südring, Landsberg am Lech, Holzhauser Straße, danke dir Andi fürs Melden und Hohenbrunn, Landkreis München, die Robert-Bosch-Straße. Habt ihr sonst noch was gesehen, Staus oder Blitzer, dann macht's doch genauso wie der Andi, meldet es uns ganz einfach per Anruf oder WhatsApp an die 08000 1064 1064. Vielen Dank euch.

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0: Sommersound um 10:45 hier bei Radio Top FM. Und alle Take That Fans bei uns in Oberbayern, die machen sich schon mal bereit auf morgen. Um 10 Uhr startet der Vorverkauf für die neue Tour der Jungs. Insgesamt spielen sie 7 Deutschlandkonzerte im nächsten Jahr. Wurde ja auch mal wieder Zeit. Und da hat Gary Barlow erst vor kurzem auch nochmal eingeräumt, dass wir Fans außerhalb von England bei den letzten Tourneen ein bisschen zu kurz gekommen sind. So, und jetzt wird das offenbar wieder gut gemacht. Sie kommen also wieder zu uns und neue Musik bringen sie auch mit.
1: It's poppy, it's fresh, it feels really good.
0: Poppig und frisch soll das neue Album klingen. Dreamers heißt es und es soll noch in diesem Jahr erscheinen. Also, lauter gute Nachrichten, neue Take That Musik. Nächstes Jahr sind sie live in Deutschland. Und jetzt heißt es für uns nur noch morgen pünktlich um 10 durch den Ticket-Warteraum kommen. Dann läuft's. Und wir begleiten euch jetzt weiter durch diesen Donnerstagvormittag.

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14: Ich bin Moritz Einzel. Auszubildende mit Tarifvertrag verdienen deutlich mehr. Das zeigt eine Studie der Hans-Böckler-Stiftung. Im ersten Lehrjahr liegt die Vergütung in 20 untersuchten Branchen rund 440 Euro über dem gesetzlichen Mindestlohn für Azubis. Im vierten Jahr bekommen Tarif-Azubis im Schnitt gut 1.450 Euro pro Monat. In München sind in der Nacht 2 Brandsätze auf die Baustelle eines Unternehmens geworfen worden, das im Bereich Sicherheitstechnik für Behörden und das Militär tätig ist. Es handelt sich um Rode und Schwarz. Sebastian Will berichtet.
15: Ein Zeuge hatte gegen Mitternacht die Polizei alarmiert, weil aus einem Auto Brandsätze geworfen worden sind. Einer davon hat im Bereich von Baucontainern gezündet. Einen weiteren haben Spezialkräfte unschädlich gemacht. Wenig später wurden in der Nähe eine 28-jährige Frau und ein 38-jähriger Mann aus Bulgarien festgenommen.
14: Bahnreisende zwischen Nürnberg und Bayreuth können ab dem 14. September wieder komplett mit dem Zug fahren. Die Deutsche Bahn hat mitgeteilt, dass die Strecke durchs Pegnitztal zum Schuljahresstart wieder komplett befahrbar ist. Vor rund einem Jahr waren dort 18 Brücken zwischen Hersbruck und Pegnitz als beschädigt aufgefallen. Die Strecke musste gesperrt werden, es fuhren Busse. Überraschung bei den US Open. Bei dem Tennis-Grand-Slam-Turnier hat sich die deutsche Tatjana Maria gegen die Lettin Jelena Ostapenko durchgesetzt. Die 39-Jährige steht damit in Runde 2. Ausgeschieden in Runde 1 ist dagegen Daniel Altmaier. Einer der Favoriten auf den Sieg des Turniers ist Deutschlands bester Tennisspieler Alexander Zverev. Er ist heute gefordert.
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16: 10 Tage leckere Schmankerl, gute Laune und bunte Fahrgeschäfte. Morgen geht's los mit dem 95. Freisinger Volksfest. Besondere Highlights sind zum Beispiel das große Feuerwerk am Mittwoch und der Kindernachmittag am Donnerstag. Und auch sonst ist jede Menge Programm und Live-Musik geplant. Los geht's beim Freisinger Volksfest morgen Nachmittag mit dem Volksfesteinzug. Und dann heißt es pünktlich um 17 Uhr, oh, zapft es. Aus Freising, Zoe Mesenbrink.
17: Und mehr Nachrichten aus Oberbayern gibt's auch wieder in einer Stunde in den Top-FM-Nachrichten.
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17: So, auch heute wieder Spätsommerwetter. Check. Sonne, Wolken, auch ein bisschen Wind ist mit dabei bei 26 Grad Top-Temperatur. Aktuell messen wir 21 in Olching am Grünanger, 21 Grad auch bei euch in Taufkirchen im Landkreis München. Morgen dann der heißeste Tag der Woche mit 10 Grad mehr bis zu 31 Grad. Die Abkühlung kommt direkt am Samstag dann mit ein bisschen Regen und der Sonntag, der wird dann generell einfach wieder ganz schön.
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17: Servus euch auf die Straßen. Eine Meldung habe ich für euch und zwar von der A8 München Richtung Salzburg. Zwischen Kreuz Süd und Holzkirchen, hier braucht ihr aktuell gute 20 Minuten länger. Ansonsten läuft's, kommt gut und vor allem sicher an euer Ziel.
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17: München beidseitig, die Implerstraße ist damit dabei. Thaining, Landkreis Landsberg, der Issinger Weg. Hohenbrunn, Landkreis München, Robert-Bosch-Straße. Und Karlsfeld, Landkreis Dachau, die Rathausstraße. Habt ihr sonst noch was gesehen, Staus oder Blitzer? Dann gerne anrufen oder eine WhatsApp schreiben. Geht beides an die 08000 1064 1064. Vielen Dank euch.
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17: Und wir arbeiten weiter die To-Dos ab für diesen Donnerstag und generell die Woche, damit der Freitagmorgen ein Klacks wird. Und nehmen auch jetzt schon mal Kurs auf den Feierabend, würde ich sagen. Jetzt wieder mit 30 Minuten Musik am Stück. Und da starten wir direkt rein. Mit Synthie-Pop aus den 70ern. 1979 genauer gesagt, von den Buggles hier bei Radio Top FM. Habt einen super schönen Donnerstagvormittag.

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19: Die Sonne strahlt über Oberbayern. Ein paar Wolken sind mit dabei und wieder ein bisschen mehr Wind als die letzten Tage. Aktuell bei 22 Grad in Poing im Landkreis Ebersberg, 21 in Denklingen im Landkreis Landsberg. Bis zu 26 Grad Top-Temperatur sind heute mit dabei. Morgen gehen wir dann in Richtung 30 Grad Marke. Am Samstag kühlt es ein bisschen ab erst mit ein bisschen Regen und der Sonntag, der wird dann aber wieder richtig schön und sonnig.
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19: Servus zu euch auf die Straßen. Da habe ich zwei Meldungen. Und zwar braucht ihr aktuell länger auf der A8 München Richtung Salzburg zwischen Kreuz Süd und Holzkirchen 12 Minuten plus. Und am längsten dauert es noch immer auf der A9 München Richtung Nürnberg zwischen Manching und Denkendorf 20 Minuten plus. Ansonsten läuft's, kommt gut und vor allem sicher an euer Ziel.
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19: München stadtauswärts auf dem Windrichring haben wir da einen. Hohenlinden, Landkreis Ebersberg, die Hauptstraße. Dachau, Brucker Straße und Eching, Landkreis Freising, ebenfalls die Hauptstraße. Habt ihr sonst noch was gesehen? Staus oder Blitzer? Dann gerne her damit, anrufen oder eine WhatsApp schreiben. Geht beides ganz einfach und kostenlos an die 08000 1064 1064. Vielen Dank euch.

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Die Tüten sind immer griffbereit, auch jetzt um 11:45. 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Auf kurvigen Straßen oder auch bei einer Bootstour mit vielen Wellen, vielen wird's da ja schlecht. Ich sag's ehrlich, mir auch. Und deshalb habe ich mittlerweile auch die besten Tipps herausgefunden, was alles gegen diese blöde Reiseübelkeit hilft. Zum Beispiel dieser wunderbare 100-Hertz-Ton, ne? 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Und Forscher haben jetzt auch noch einen anderen, neuen Trick herausgefunden. Der ist wirklich viel einfacher und auch günstiger als Tabletten. Und es ist ganz einfach fröhliche Musik. Die lenkt uns ab, indem sie die Belohnungssysteme im Gehirn aktiviert. Testet's doch gleich mal, wenn ihr gerade vielleicht mit dem Auto ein paar Kurven fahrt auf dem Weg nach Hause. Wir begleiten euch da natürlich mit einem Gute-Laune-80er, jetzt von Supertramp. Breakfast in America hier bei Radio.

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15: Ich bin Moritz Einzel. Das IFO-Institut hat seine Konjunkturprognose für die Aussichten der deutschen Wirtschaft überraschend stark erhöht. Die Ökonomen erwarten nun für dieses Jahr ein Wachstum des Bruttoinlandsprodukts von 1,4%, 0,6 Prozentpunkte mehr als bisher. Lichtblicke zeigten sich vor allem in der krisengeplagten Industrie, hieß es. Das sogenannte Rauschtrinken ist bei jungen Männern weiterhin angesagt. Fast die Hälfte von ihnen neigt zumindest zeitweise zu exzessivem Alkoholkonsum. Das zeigt eine repräsentative Befragung im Auftrag des Bundesinstituts für öffentliche Gesundheit. Demnach haben sich 2025 knapp 46% der Männer zwischen 18 und 25 Jahren mal einen Rausch angetrunken. In der Nacht ist die Baustelle eines Münchner Technologieunternehmens angegriffen worden. Es wurden Brandsätze geworfen. Betroffen ist die Firma Rode und Schwarz, die unter anderem in den Bereichen Sicherheitstechnik und Kommunikation für Behörden und das Militär tätig ist. Eine 28-jährige Frau und ein 38-jähriger Mann aus Bulgarien wurden als Verdächtige festgenommen. Nach dem Fund einer Sprengstoffdrohne auf dem Flughafen Leipzig-Halle hat die Bundesregierung Sanktionen angekündigt. Als Reaktion darauf schließt Russland das Goethe-Institut in Moskau sowie weitere Standorte. Das kündigte Außenminister Lavrov an. Aus Moskau Ulf Mauder.
16: Die Schließung des Goethe-Instituts ist nur eine der von Russland angedrohten Gegenreaktionen auf Deutschlands Sanktionen. Es folgen weitere Schritte. Die Führung hier in Russland bestreitet weiter, etwas mit dem Drohnenfund auf dem Flughafen Leipzig-Halle zu tun zu haben. Es gebe keine Beweise, sagte Kreml-Sprecher Peskow. Er war vielmehr Bundeskanzler Merz vor, mit antirussischer Politik punkten zu wollen.
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17: Ob Bewegung, Geschichte oder Ernährung. An der Volkshochschule hier in München läuft jetzt die Anmeldung für das neue Herbst- und Winterprogramm. Insgesamt gibt's 9000 Kurse, die verschiedenste Themen abdecken, zum Beispiel Sprache, Politik oder Technik. Anmelden könnt ihr euch ganz einfach online oder direkt an den Standorten der Volkshochschule. Und wenn ihr lieber erstmal einen Einblick haben wollt, bei der Volkshochschule gibt's auch verschiedene Führungen und Exkursionen. Aus München, Zoe Mesenbrink.
18: Und mehr Nachrichten aus Oberbayern gibt's auch wieder in einer Stunde in den Top FM Nachrichten.
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18: Sonne, Wolken und Wind sind heute wieder am Start mit bis zu 26 Grad Top-Temperatur. 23 messen wir aktuell in München an der Residenz. 22 in Maisach im Landkreis Fürstenfeldbruck. Und die nächsten Tage, da fahren wir zusammen mit der Wetterachterbahn. Morgen der heißeste Tag der Woche, bis zu 31 Grad, Samstag dann wieder kühler und nass und Sonntag dann wieder ganz schön.
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18: Servus euch auf die Straßen. Vorsicht bitte auf der A96 München Richtung Lindau in Höhe Rastplatz Martinsberg Nord. Hier liegt ein Plastikteil auf der Straße. Obacht bitte auch auf der A99 Ost Richtung Nürnberg zwischen Kreuz Ost und Kirchheim. Hier haben wir Reifenteile auf der linken Spur. Länger braucht ihr auf der A8 München Richtung Salzburg zwischen Kreuz Süd und Holzkirchen. Hier braucht ihr aktuell 7 Minuten länger. Und auf der A995 München Richtung Kreuz München Süd zwischen Unterhaching und Taufkirchen West. Hier da braucht ihr aktuell 4 Minuten länger. Ansonsten läuft's, kommt gut und vor allem sicher an euer Ziel.
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18: Geblitzt wird in München auf der Zwerger Straße, Landsberg-Holzhauser Straße, Wörth, Landkreis Erding, Erdinger Straße und Germering, Landkreis Fürstenfeldbruck, die Augsburger Straße. Habt ihr sonst noch was gesehen? Staus oder Blitzer? Dann gerne anrufen oder eine WhatsApp schreiben. Geht beides ganz einfach und kostenlos an die 08000 1064 1064. Vielen Dank euch.
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18: Und es ist kurz nach 12, Zeit also jetzt kurz rüber zum Lieblingskollegen zu schauen, bisschen zu quatschen, bisschen zusammen Mittag zu machen. Und wir übernehmen für euch den Soundtrack für die kleine Auszeit im Büro an eurem Donnerstagmittag. Jetzt mit Joshua Caddison und einem eurer Lieblings-90er hier bei Radio Top FM zum Start in die Mehr Musik halbe Stunde. Lasst es euch schmecken.

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7: Wir freuen uns, dass es nochmal so warm wird. Morgen ist Hot Friday mit bis zu 31 Grad Top-Temperatur. Der heißeste Tag der Woche. Heute dafür noch recht angenehm mit 26 Grad Top-Temperatur. Sonne, Wolken und Wind sind mit dabei. Dazu 23 Grad aktuell in Dachau an der Amper. 21 am Tegernsee. Morgen wird es dann wie gesagt heiß. Am Samstag kühlt es dafür aber schon wieder ab und es wird nass. Und der Sonntag dann sonnig und schön.
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7: Und auch auf den Straßen schaut's gut aus. Nur eine Meldung habe ich für euch, und zwar von der A9 München Richtung Nürnberg. Zwischen Manching und Denkendorf. Hier braucht ihr aktuell 20 Minuten länger. Ansonsten läuft's, kommt gut und vor allem sicher an euer Ziel.
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7: München stadtauswärts auf dem Windrichring wird geblitzt. Vielen Dank dir, Ida. Dachau-Bruckerstraße ist mit dabei. In Eching im Landkreis Freising die Hauptstraße. Und Germering, Landkreis Fürstenfeldbruck die Augsburger Straße. Habt ihr sonst noch was gesehen? Staus oder Blitzer? Dann gerne her damit. Wie immer kostenlos per Anruf oder WhatsApp an die 08000 1064 1064. Vielen Dank euch.

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0: Radio Top FM, 3:45 an diesem Donnerstagmittag. Und wer Zucchini im Garten hat, der kennt's. Na, man wartet Ewigkeiten auf die erste Zucchini und plötzlich hat man, keine Ahnung, 127 Stücke und verteilt sie schon wieder an alle Nachbarn. Aber bei den selbst angebauten sollten wir tatsächlich ein kleines bisschen aufpassen. Sandra Sedelmeier aus den Top FM Nachrichten. Zucchini können tatsächlich giftig werden.
1: Ja, klingt erstmal ziemlich wild, aber keine Panik. Bei Zucchini aus dem Supermarkt müsst ihr euch normalerweise keine Gedanken machen. Mhm. Es geht vor allem um die aus dem eigenen Garten. Die können zum Beispiel durch Kreuzungen mit Zierkürbissen wieder giftige Bitterstoffe bilden.
0: Und wie genau finde ich denn jetzt heraus, ob meine Zucchini eine von den Bösen ist?
1: Also einfach vor dem Kochen ein winziges Stückchen probieren. Mhm. Schmeckt's ganz normal? Alles gut. Schmeckt die Zucchini aber richtig bitter? Weg damit. Mhm. Und bitte nicht denken, ach, das brate ich einfach ordentlich durch. Die Bitterstoffe, die überleben nämlich auch Kochen und Braten.
0: Also nicht lange diskutieren. Wenn bitter, dann ab in die Tonne.
1: Genau. Und wenn ihr nächstes Jahr wieder anbaut, am besten neue Samen kaufen und nicht die Kerne aus der eigenen Ernte verwenden.

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16: Ich bin Moritz Einzel. Immer mehr Menschen hierzulande entscheiden sich für ein Elektroauto. Im August sind fast 69.000 reine Elektroautos neu zugelassen worden, gut 75% mehr als im Vorjahresmonat, teilte das Kraftfahrtbundesamt mit. Damit macht der Anteil der E-Autos fast ein Drittel aller Neuzulassungen aus. Als Gründe gelten die E-Auto-Prämie des Bundes und die hohen Spritpreise, die viele zum Umstieg bewegen. Nach dem Wiederaufflammen des Iran-Kriegs hat der Preis für Superbenzin der Sorte E10 einen Höchststand erreicht. Der Preis für einen Liter stieg gestern im bundesweiten Tagesdurchschnitt auf 2,21 Euro und übertraf damit den bisherigen Rekord aus dem März 2022, wie der ADAC mitteilte. Inflationsbereinigt waren die Spritpreise allerdings im Jahr 2012 höher als derzeit. Das IFO-Institut erwartet für dieses Jahr ein Wachstum von 1,4% in Deutschland. Damit haben die Konjunkturforscher ihre Prognose deutlich erhöht. Auch für das kommende Jahr ist das Institut optimistischer. Janina Singer berichtet.
17: Für 2027 erwarten die Konjunkturforscher ein Wachstum von 1,2%, für 2028 von 0,8%. Der Grund für den Optimismus laut IFO-Institut: deutliche Impulse aus dem Ausland und die Mehrausgaben für Infrastruktur, Klima und Verteidigung.
16: In Abensberg beginnt heute der Gillermoos, Deutschlands ältester Jahrmarkt. 5 Tage lang feiern die Niederbayern in mehreren Bierzelten, viele nehmen dafür extra Urlaub. Auch die Verkaufsduld ist beliebt. Höhepunkt ist der politische Gillermoos am Montag, dann schicken die Parteien gleichzeitig ihre Prominenz in verschiedene Zelte ans Rednerpult.
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18: Was ist denn hier in Maisach los? Hier findet am Sonntag die 40. Schafschau statt. Auf dem Gelände des Bauernhofs könnt ihr von 10 bis 16 Uhr verschiedene Schafrassen sehen und sogar bei der Schur zuschauen. Und die Schönsten bekommen einen Preis. Für Kinder gibt's einen Streichelzoo, ein Quiz und Ponyreiten. Dazu kommen Hütehund-Vorführungen, Musik und natürlich Essen und Kuchen. Aus Maisach, Sandra Sedelmeier.
19: Und mehr Nachrichten aus Oberbayern gibt's auch wieder in einer Stunde in den Top FM Nachrichten.
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19: Das Spätsommerwetter, da machen wir heute einen Check dahinter. Heute Sonne, Wolken und auch wieder ein bisschen mehr Wind mit dabei bei 26 Grad Top-Temperatur. 23 messen wir da aktuell in Neufahrn bei Freising, 23 auch bei euch in Igling im Landkreis Landsberg. Morgen dann der heißeste Tag der Woche mit bis zu 31 Grad. Die Abkühlung kommt aber dann auch direkt wieder am Samstag mit ein bisschen Regen. Und der Sonntag, der wird dann einfach nur sonnig und schön.
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19: Servus zu euch auf die Straßen. Da habe ich eine Meldung für euch und zwar von der A995 München Richtung Kreuz München Süd zwischen Unterhaching und Taufkirchen West. Hier braucht ihr aktuell 4 Minuten länger. Ansonsten läuft's, kommt gut und vor allem sicher an euer Ziel.
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19: München wird geblitzt, beidseitig auf der Schönstraße. Landsberg am Lech, die Holzhauser Straße, danke dir Hermann fürs Melden. Freising, die Zollinger Straße ist mit dabei und in Germering im Landkreis Fürstenfeldbruck die Augsburger Straße. Habt ihr sonst noch was gesehen, Staus oder Blitzer? Dann gerne einmal anrufen oder eine WhatsApp schreiben. Geht beides ganz einfach und kostenlos an die 08000 1064 1064. Vielen Dank euch.
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19: Und der Herbst, der schreut hier und da schon mal die ersten Hallo, ich bin wieder da, Geschenke ram. Die ersten Kastanien, die liegen auf dem Boden. Die ein oder anderen habe ich auch schon gesammelt. Und an den Ständen am Straßenrand, da stapeln sich auch die Kürbisse. Noch nur mit ein paar Kürbissen, aber wir freuen uns schon mal. Ne? Der Herbst, der hat schon was, oder? So schlimm ist er wirklich nicht. Und jetzt gerade können wir auch noch die schöne Sonne genießen mit 30 Minuten Musik am Stück. Und wir starten direkt rein mit handgemachtem Rock aus den 80ern von Bon Jovi. Schönen Donnerstagnachmittag euch.

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27: Die Sonne strahlt über Oberbayern. Ein paar Wolken sind mit dabei und wieder ein bisschen mehr Wind. Aktuell 24 Grad in München am Flaucher, 23 in Isen im Landkreis Erding. Bis zu 26 Grad Top-Temperatur sind heute mit dabei. Morgen gehen wir dann in Richtung 30 Grad. Marke. Wir knacken sie wieder mit 31 Grad Top-Temperatur. Am Samstag dann erstmal wieder kühler und Regen und der Sonntag dann schon wieder schön und sonnig.
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27: Servus zu euch auf die Straßen. Vorsicht bitte auf der A8 München Richtung Stuttgart in Höhe Rastplatz Fuchsberg. Hier ist die Einfahrt aktuell blockiert, weil sich da ein paar Leute anscheinend gedacht haben, sie müssen sich genau jetzt hier prügeln. Da bitte ein bisschen vorsichtiger vorbeifahren. Vorsicht bitte auch auf der A92 München Richtung Deggendorf. Zwischen dem Dreieck Flughafen München und Freising Mitte. Hier liegt ein Gullideckel auf der Straße. Und länger braucht ihr noch immer Thema vor allem auf der A9 München Richtung Nürnberg zwischen Manching und Denkendorf und zwar 20 Minuten plus. Ansonsten läuft's, kommt gut und vor allem sicher an euer Ziel.
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27: München beidseitig, die Ludwigsfelder Straße ist damit dabei. Dachau, der Himmelreichweg, danke dir Petra fürs Melden. Hohenlinden, Landkreis Ebersberg, die Hauptstraße ist mit dabei. Und Landsberg, die Holzhauser Straße. Habt ihr sonst noch was gesehen, Staus oder Blitzer, dann gerne her damit. Per Anruf oder WhatsApp an die 08000 1064 1064. Vielen Dank euch.

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0: Top FM an diesem Spätsommer-Donnerstag. Servus.
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0: Nagel ansetzen, Hammer hoch und zack, genau den Daumen erwischt. Au! Juliane aus dem Top FM Frühstücksradio hat da zum Glück einen super Tipp für uns fürs Nageln ohne blauen Daumen.
2: Wir klemmen den Nagel einfach mit einer Wäscheklammer fest. So haben wir ordentlich Abstand zwischen unseren Fingern und dem Hammer und können den Nagel trotzdem ganz leicht in die Wand schlagen, ohne dass wir uns dann doch aus Versehen auf die Finger hauen.
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20: Ich bin Moritz Einzel. Das IFO-Institut hat seine Konjunkturprognose für die Aussichten der deutschen Wirtschaft überraschend stark erhöht. Die Ökonomen erwarten nun für dieses Jahr ein Wachstum des Bruttoinlandsprodukts von 1,4%, 0,6 Prozentpunkte mehr als bisher. Lichtblicke zeigten sich vor allem in der krisengeplagten Industrie, hieß es. Kehrseite der Medaille ist ein rascher Anstieg der Staatsverschuldung. Nach einem mutmaßlichen Brandanschlag in München ermittelt das Landeskriminalamt. Die Attacke mit Brandsätzen auf eine Baustelle vor der Zentrale des Rüstungs- und Technologiekonzerns Rohde & Schwarz könnte politisch motiviert gewesen sein. Bayerns Innenminister Herrmann.
21: Insgesamt zeigt dieses Ereignis, dass wir, wie schon an anderen Orten in Deutschland in den letzten Tagen, nun ein verstärktes Risiko von Anschlägen haben auf unsere eigene Infrastruktur, aber eben auch ganz offensichtlich im Zusammenhang mit Rüstungsunternehmen in unserem Land.
20: In der Nacht waren aus einem Auto heraus Brandsätze geworfen worden. 2 Verdächtige aus Bulgarien wurden festgenommen. Außenminister Wadefuhl bedauert die angekündigte Schließung der Goethe-Institute in Russland. Moskau reagiert damit auf deutsche Sanktionen. Deutschland macht Russland für einen geplanten Drohnenanschlag auf den Flughafen Halle-Leipzig verantwortlich. Das Goethe-Institut leistet laut Wadefuhl wichtige Kulturarbeit zwischen beiden Ländern. Bahnreisende zwischen Nürnberg und Bayreuth können ab dem 14. September wieder komplett mit dem Zug fahren. Die Deutsche Bahn hat mitgeteilt, dass die Strecke durchs Pegnitztal zum Schuljahresstart wieder komplett befahrbar ist. Vor rund einem Jahr waren dort 18 Brücken zwischen Hersbruck und Pegnitz als beschädigt aufgefallen. Die Strecke musste gesperrt werden. Es fuhren Busse.
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0: 10 Tage leckere Schmankerl, gute Laune und bunte Fahrgeschäfte. Morgen geht's los mit dem 95. Freisinger Volksfest. Besondere Highlights sind zum Beispiel das große Feuerwerk am Mittwoch und der Kindernachmittag am Donnerstag. Und auch sonst ist jede Menge Programm und Live-Musik geplant. Los geht's beim Freisinger Volksfest morgen Nachmittag mit dem Volksfesteinzug. Und dann heißt es pünktlich um 17 Uhr, oh, zapft es. Aus Freising, Zoe Mesenbrink.
1: Danke, Zoe. Mehr Nachrichten aus Oberbayern gibt's dann auch wieder in einer Stunde in den Top-FM-Nachrichten um 3.
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1: Mittlerweile schon viele Wolken hier in Oberbayern unterwegs. Da tut sich die Sonne jetzt schwer und so in Richtung Abend, da kann es örtlich auch mal kurz nass werden. Wir messen gerade noch in München am Dante-Stadion 24 Grad, Murnau am Staffelsee 23 Grad. So, morgen am Freitag, da fühlt es sich dann nochmal nach Hochsommer an. Sonnig und heiß wird es bei Top-Temperaturen um die 30 Grad. Und das Wochenende wird auch recht freundlich, aber nicht mehr so heiß.
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1: Der Blick auf die Straßen 3 nach 2 Hammers. Wir passen bitte auf der A9 München in Richtung Nürnberg zwischen Kreuz Neufahrn und Allershausen. Da liegt ein Spanngurt auf der Straße. Und Vorsicht auch auf der A92 Deggendorf München zwischen Kreuz Neufahrn und Unterschleißheim. Da liegen mehrere Metallteile. Ansonsten haben wir noch die A9 München Nürnberg zwischen Manche und Lenting. Dauert 50 Minuten länger. Dann Vorsicht, gerade ganz frisch reingekommen, A96 München Lindau zwischen Sendling und Leim. Da ist ein Fahrradfahrer auf der Fahrbahn unterwegs. Ja, und A99 noch die Westumfahrung Richtung Nürnberg zwischen dem Dreieck München Südwest und Lochhausen. Müsste eine halbe Stunde mehr Zeit einplanen.
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1: Freising, Zollinger Straße, Landsberg, Holzhauser Straße, Dachau, Himmelreichweg und der neueste Blitzer aus München, die Ludwigsfelder Straße. Habt ihr noch was Staus und Blitzer? Meldet ihr mal kostenlos per Anruf, per WhatsApp. Die Nummer ist die 08000 1064 1064. Danke euch und eine gute und vor allem auch eine sichere Fahrt.
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1: Servus ihr Lieben, schön, dass ihr alle wieder mit dabei seid. Wir diesen Nachmittag zusammen genießen, für euch auf der Arbeit, im Auto oder zu Hause beim Kinderbetreuen. Sind ja immer noch Sommerferien. Für euch laufen die besten Songs aus 4 Jahrzehnten. Da gibt's gleich die Dire Straits mit Money for Nothing. Einen musikalischen Heiratsantrag gibt's von Bruno Mars mit Marry You. Und zum Start hier die 80er mit Genesis und mit der unvergleichlichen Stimme von Phil Collins. Land of Confusion, jetzt für Oberbayern.

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1: Rockstar müsste man sein. Ja, das Leben eines Popstars ist schon toll. Man bekommt einen Haufen Geld fürs Nichts tun, das sagte der eine Verkäufer zum anderen in einem Elektrofachmarkt damals, als sie vor diesen ganzen Fernsehern standen, auf denen gerade Musikvideos gezeigt wurden. Mark Knopfler schnappt das Gespräch damals auf, musste ein bisschen lachen und hat dann einen Song draus gemacht. Und den haben wir eben gerade gehört, die Dire Straits mit Money for Nothing hier im Top FM. Mehr Musiksommer. Schön, dass ihr auch wieder mit dabei seid und mit dabei jetzt auch Sinéad O'Connor, die Manfred Mann's Earth Band und Shania Twain mit ihrem 90er-Kracher You're Still the One.

0: Donnerstagnachmittag. Servus, ihr hört hier Radio Top FM mit euren Lieblingssongs in unserer Mehrabwechslung aus 4 Jahrzehnten. Und da freuen wir uns gleich nach 3:30 auf Kultsound von Queen mit The Show Must Go On. Ja, und die geht auch noch weiter gleich mit Roxette, Katie Tunstall und Lionel Richie. Und wir klären im Top FM Gescheithafer gegen 3:45, ob sich denn Allergien im Alter nochmal verändern können. Also ob sie schlimmer oder vielleicht sogar auch besser werden. Die Antwort gleich.
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14: Die Temperaturen, Germering am Golfplatz, 24 Grad, alles aus dem Landkreis Freising, auch da sonst 24 Grad. Ja, mittlerweile sind viele Wolken unterwegs, die Sonne tut sich immer schwerer und so Richtung Abend kann es dann örtlich auch mal kurz nass werden. Aber morgen dann wieder ein ganz anderes Bild, denn morgen fühlt sich der Tag nochmal nach Hochsommer an. Es wird sonnig, es wird heiß bei Top-Temperaturen um die 30 Grad.
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14: 14:30, wir passen auf der A8 und zwar München-Salzburg zwischen Traunstein und Neukirchen. Da liegen Reifenteile auf der Straße und Vorsicht immer noch auf der A92 Deggendorf-München zwischen dem Kreuz Neufern und Unterschleißheim. Da liegen Metallteile auf der Straße. So, A9 München-Nürnberg zwischen Manche und Denkendorf dauert eine Dreiviertelstunde länger. Ansonsten sieht es ganz gut aus. Wenn er irgendwo steht, ein paar Minuten, dann seid er da durch.
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14: Dachau, Himmelreich, Weg, dann haben wir Germering im Landkreis Fürstenfeldbruck, Alfons-Baumann-Straße. Geblitzt wird auch in Wörth im Landkreis Erding, die Erdinger Straße und der neueste Blitzer aus München, die Implerstraße. Habt ihr noch was? Staus und Blitzer, meldet ihr mal kostenlos per Anruf, per WhatsApp. Die Nummer, die ist die gleiche, 08000 1064 1064. Danke euch und eine gute und vor allem auch eine sichere Fahrt.

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0: Servus hier mit Radio Top FM. Es ist Donnerstagnachmittag. Es ist Zeit, um wieder ein bisschen was dazuzulernen.
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0: Früher konntet ihr durch jede Wiese laufen. Heute läuft schon beim Spaziergang schnell mal die Nase. Oder andersrum, der Heuschnupfen aus der Jugend ist plötzlich viel, viel schwächer. Wie kann das denn sein? Können sich im Alter Allergien nochmal verändern?
2: Ja, das kann passieren. Das liegt daran, dass unser Immunsystem ständig dazulernt und auf neue Belastungen reagiert. Bei einer Allergie stuft es harmlose Stoffe wie Pollen oder Tierhaare fälschlich als Gefahr ein. Wie stark diese Reaktion ausfällt, kann sich verändern. Durch häufigeren Kontakt oder selteneren Kontakt, durch Hormone, durch andere Erkrankungen oder auch durch die Umwelt. Deshalb wird Heuschnupfen bei einigen schwächer, bei anderen plötzlich stärker und bei manchen taucht eine Allergie erst spät im Leben auf.
0: Ja, so ist das also. Und morgen, da klären wir dann mal, warum uns ein Apfel wacher machen kann als eine Dosis Koffein durch eine Tasse Kaffee.
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Es war Anfang der 90er. Tom Petty hatte einen Lauf. Er feiert riesige Erfolge als Teil der Traveling Wilburys. Auch sein Soloalbum Full Moon Fever stürmt damals weltweit die Charts. Und daran will er gerne auch mit seiner Stammband, den Heartbreakers, anknüpfen. Und damit das neue Album auf jeden Fall zündet, überlässt er nichts dem Zufall. Er engagiert ELO Boss und Traveling Wilbury Bandkollege Jeff Lynne als Produzenten und greift für den Titelsong auch noch ganz, ganz tief in die Trickkiste, denn er dreht ein Musikvideo mit Frauenschwarm Johnny Depp in der Hauptrolle als Eddie Rebel. Das Video läuft rauf und runter bei MTV und die Nummer und auch das ganze Album werden ein Mega-Erfolg. Und der Song Into the Great Wide Open von Tom Petty und seinen Heartbreakers, der läuft dann gleich bei uns um kurz nach drei hier im Top.

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13: Ich bin Moritz Einzel. In München hat es einen Anschlagsversuch gegeben, offenbar auf das Rüstungsunternehmen Rohde & Schwarz. Es wurden in der Nacht Brandsätze auf die Baustelle vor der Zentrale geworfen. Ein Mann und eine Frau aus Bulgarien wurden als Tatverdächtige festgenommen, sagte Bayerns Innenminister Herrmann.
14: Diese werden gegenwärtig jetzt vernommen und es werden die Ermittlungen entsprechend durch das Landeskriminalamt in München geführt werden, weil aufgrund dieses Bezuges zu Rüstungs- und Sicherheitsfirmen in München wir von einem auch politischen Hintergrund dieser Straftaten ausgehen.
13: Die Anschläge in letzter Zeit würden das Risiko für unsere Infrastruktur, aber auch die Rüstungsindustrie ganz deutlich zeigen, so Herrmann. Der zweimalige Kanu-Olympiasieger Ronald Raue wird neuer Staatsminister für Sport im Bundeskanzleramt. Kanzler Merz hat bekannt gegeben, dass der 44-Jährige der bisherigen Staatsministerin Schänderlein nachfolgt. Mit dieser Entscheidung ist der Kabinettsumbau infolge des Rücktritts von Jens Spahn als Unionsfraktionschef abgeschlossen. Zwischen Nürnberg und Bayreuth fahren die Züge bald wieder durch. Wegen Schäden an einigen Brücken musste die Strecke vor einem Jahr gesperrt werden. Von da an mussten Bahnreisende zumindest für Teilstrecken in Busse umsteigen. Ab dem 14. September ist das vorbei. Besondere Ehre für Lionel Messi. In sämtlichen Spielklassen in Argentinien wird am kommenden Spieltag das Spiel nach 10 Minuten für eine Minute Applaus unterbrochen. Damit soll Messis Karriere in der argentinischen Fußballnationalmannschaft gewürdigt werden. Messi hatte seinen Rücktritt aus der Albiceleste erklärt.
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15: Barfuß durchs Gras, im Wasser planschen und danach mit dem Bobbycar den Hang runter. Im neuen Kinderhaus hier in Hohenlinden sollen ab nächstem Sommer bis zu 98 Kinder Platz haben. Das Gebäude wird komplett barrierefrei, bekommt eine eigene frische Küche und auf dem Dach eine Photovoltaikanlage. Der Kargänger Graben soll renaturiert werden, damit die Kinder dort auch mal planschen und matschen können. Und es gibt sogar eine eigene Bobbycar-Rennstrecke. Aus Hohenlinden, Sandra Sedlmeier.
16: Danke Sandra, mehr Nachrichten aus Oberbayern gibt es dann auch wieder in einer Stunde in den Top FM Nachrichten um 4.
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16: Dorfner Marienplatz 24 Grad, genauso auch in Unterschleißheim. Die Sonne, ja, die gibt es jetzt kaum noch, denn es sind mittlerweile viele Wolken unterwegs. Und später so Richtung Abend, da kann es auch hier und da ein bisschen nass werden. Die Nacht, die ist dann meist wieder sternklar. Die Tiefstwerte liegen so bei 16 Grad. Und morgen am Freitag, da fühlt sich dann nochmal nach Hochsommer an. Sonnig und heiß wird es bei Topwerten um die 30 Grad.
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16: Der Blick auf die Straßen 3 nach 3 Hammers. Vorsicht bitte auf der A92 Deggendorf München zwischen Kreuz Neufahrn und Unterschleißheim. Da liegen mehrere Metallteile auf der Straße. Dann A9 München Nürnberg zwischen Manche und Denkendorf. Hier dauert es 30 Minuten länger. Und ansonsten sieht es eigentlich ganz gut aus. Wenn er wo steht, ein paar Minuten plus, dann seid ihr da durch.
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16: Geblitzt wird Karlsfeld im Landkreis Dachau, Rathausstraße, Wörth im Landkreis Erding, die Erdinger Straße, in Germering im Landkreis Fürstenfeldbruck, Alfons-Baumann-Straße und der neueste Blitzer aus München, die Schleißheimer Straße stadteinwärts. Habt ihr noch was, Staus und Blitzer? Meldet ihr mal kostenlos per Anruf, per WhatsApp. Die Nummer ist die 08000 1064 1064. Danke euch, gute Fahrt.
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16: Servus ihr Lieben, schön, dass ihr wieder eingeschaltet habt. Heute der Spätsommer, morgen der Hochsommer, ja und rund um die Uhr der Mehr Musiksommer hier im Radio. Jetzt mit Elton John, mit Pink und mit Tom Petty und seinen Heartbreakers into the Great Wide Open. Schönen Donnerstagnachmittag euch.

Also vorhin war es noch sonnig, als die Kinder durch Erding zogen und Luftballons in den Himmel schickten. Mittlerweile tut sich die Sonne schwer. Die Kinder, die strahlen aber immer noch, haben Spaß. Es ist Kindernachmittag auf dem Erdinger Herbstfest. Bis 18 Uhr gibt es ja noch ermäßigte Preise an allen Fahrgeschäften. Genießt das, lasst es euch gut gehen. Und morgen startet ja dann auch das Volksfesttreiben in Freising. Was ihr da zu erwarten habt, einfach mal reinklicken bei uns im Netz auf topfm.de.

0: Unterschied mal wieder riesengroß. Ja, da treffen zwar zwei Songs aufeinander, die identisch sind, aber die Genres, die sind ganz, ganz anders. Das eine ist das Original, das andere das Cover. Ihr müsst gleich erkennen anhand des Covers, was das Original ist und mir natürlich dann auch sagen, euch eine Stimme überlegen, was ihr denn gleich lieber hören wollt. Das Original oder das Cover. Gleich ist wieder das Top FM Cover Quiz, kurz nach 3:30. Wie gewohnt für Ruhm, Ehre und Respekt und natürlich Applaus gibt's auch. Yeah!
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0: Der Start war heute recht schön, aber die Sonne, sie tut sich immer schwerer. Mittlerweile sind wirklich viele Wolken unterwegs hier in Oberbayern. Die Temperaturen aber noch recht angenehm. Wir haben es in München am Eisbach 24 Grad, Pöcking im Landkreis Starnberg 23 Grad. So, wie schaut es morgen aus? Ganz anders. Da scheint dann den ganzen Tag die Sonne. Es gibt Hochsommer morgen. Sonnig wird's, heiß wird's, Top-Temperaturen um die 30 Grad. Und das Wochenende wird eigentlich auch recht freundlich, nicht mehr ganz so heiß. Am Samstag, da kann es hier und da sogar mal kurz nass werden. Aber der Sonntag, der ist wieder richtig sonnig.
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0: Halb vier haben wir es, der Blick auf die Straßen A9 München-Nürnberg. 20 Minuten plus zwischen Manching und Denkendorf. Ansonsten sieht es eigentlich ganz gut aus.
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0: Geblitzt wird in Neubiberg im Landkreis München, Zwergerstraße, Wörth im Landkreis Erding, Erdinger Straße, Kaisfeld im Landkreis Dachau, die Rathausstraße und in München die Implerstraße. Habt ihr noch was? Staus und Blitzer? Meldet immer kostenlos per Anruf, per WhatsApp. Die Nummer, die ist die gleiche. 08000 1064 1064. Danke euch und eine gute und vor allem auch eine sichere Fahrt.
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0: Servus ihr Lieben, wir gehen wie gewohnt um diese Zeit wieder auf die Suche nach einem Originalsong. Ja, und die Regeln, die sind auch ganz einfach erklärt. Ich spiele euch einen Schnipsel aus einer Coverversion eines Liedes und ihr müsst dann erraten, herausfinden, von wem das Original ist. So ganz dem Motto, wer hat's denn zuerst gesungen? Und hier ist er, der erste Schnipsel.
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Und die Melodie geht auch ganz leicht in die Richtung. Aber was ist es? 08000 1064 1064. Schickt eine WhatsApp ins Studio oder ruft an. Nach dem Boss gibt's noch einen Tipp-Schnipsel. Und sagt mir bitte auch, schreibt mir unbedingt auch eure Stimme. Was wollt ihr lieber hören? Cover oder Original? Nach drei Songs gibt's die Auflösung.

0: Der Boss, der Bruce, der Springsteen, ja, Hungry Heart, die 80er hier bei uns bei Radio Top FM und wir rätseln weiter zusammen.
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0: Oh, was ist das heute für ein Song, den wir da suchen? Und wer den Song erkennt, der kann dann Rückschlüsse ziehen, von wem denn das Original ist. So, und hier kommt jetzt nochmal der erste Schnipsel.

So, dann war es ziemlich schwer, noch einen Schnipsel zu finden, wo der Titel nicht drin vorkommt. Ich habe aber einen gefunden. Aufgepasst. Ja, so, einmal noch. So, jetzt aber, jetzt müsst ihr es wissen. 08000 1064 1064, schickt eine WhatsApp rein oder ruft mich an. Ich freue mich auf eure Lösungen und ich freue mich auch auf eure Stimme. Was wollt ihr lieber hören? Wer kriegt das X, die Stimme von euch? Das Cover oder das Original? Wer gewinnt? Das hören wir in zwei Songs. Nach Maroon 5 und nach Tina Turner.

0: Falle Nummer Golden Eye heute am Kinodonnerstag. Und auch am Kinodonnerstag wird gerätselt und hat ja nichts mit einem Film zu tun.
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0: Filmisch wird's erst später wieder, vor allem dann beim Top FM Feierabendrätsel. Das ist jetzt nur so, sagen wir mal, ja, so in etwa filmisch. So, gucken wir mal, ob ihr draufkommt, von wem das ist. Hier nochmal der erste Schnipsel.
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0: So, und jetzt kommt hier noch ein Tippschnipsel. So, und jetzt die Frage an euch. Und es ist doch ein Film, sagen wir mal. Es stammt aus einem Film. Das ist vielleicht auch noch ein Tipp. So kommt er vielleicht auf den Song und dann kommt er auf den Originalinterpreten. Also 08000 1064 1064. Wer hat das denn zuerst gesungen? Wer noch miträtseln will für eine WhatsApp oder auch für einen Anruf? Und hier ist jemand in Leitung Nummer 3. Wer ist denn da? Hallo.
1: Ja, servus, hier ist der Stefan.
0: Hi Stefan, hast du erkannt, welchen Song oder besser gesagt, welchen Originalinterpreten wir suchen?
1: Ich denke schon.
0: Dann hau raus.
1: Es war Purple Rain von Prince.
0: Ja, sehr gut. So, jetzt die große Frage an dich. Du hast ja auch eine Stimme. Erstmal Ruhm, Ehre und Respekt natürlich. Aber was willst du gleich lieber hören? Das Original Prince and the Revolution Purple Rain aus den 80ern oder aus dem Jahr 2016 das Cover von Dwight Yoakam?
1: Ich glaube, ich würde echt gern das Cover hören. Weil das Original habe ich auf der eigenen Playlist. Das höre ich oft genug.
0: Und die Neugier ist dann doch immer da. Wie klingt denn das Cover? Jetzt spiel schon an. Ja, also deine Stimme zählt auf alle Fälle. Sei gespannt. Ich sage jedenfalls danke dir und wünsche dir noch einen ganz, ganz schönen Nachmittag.
1: Danke dir. Ciao.
0: Ciao. So, und dieser Applaus ist für alle, die ich sonst noch dran hatte am Telefon. Ja, den Song, den kennt jeder. Wer von euch hat denn schon mal den Film gesehen? Also ich persönlich habe ihn noch nicht gesehen. Ich habe zwar das Album zu Hause, aber den Film habe ich noch nicht gesehen. Also ob der gut ist, weiß ich nicht. Aber ich gehe davon aus, bei der Musik. So, und jetzt ist halt die Frage, was läuft gleich? Das Cover oder das Original? Es haben noch viele, viele mitgemacht bei uns hier. Applaus auch für Marco, für Patricia, für Annalena, für die Lotti, für den David, Mona und. Also ihr habt heute wieder richtig abgeliefert. Und es ist halt, wie es so oft ist, so ist, das Song ist ein Brett und eigentlich will man ihn hören, aber man kennt ihn halt. Man hat ihn auf der Playlist, wie gerade der Stefan am Telefon. Und die Neugier, die ist dann immer groß und deswegen will man das Cover hören. Dwight Yoakam hier.

Da bin ich ja immer sehr, sehr beruhigt, wenn selbst die, die schreiben, ich hätte gerne das Original gehört und dann spielen wir das Cover, dass die sagen, oh, die Coverversion ist aber auch nicht mal schlecht. Mal was anderes, schreibt zum Beispiel der Thorsten. Ich hoffe, es hat euch gefallen. Dwight Joachim war das mit Purple Rain aus dem Jahr 2016, im Original natürlich von Prince. Das war heute das Top FM Cover Quiz. Morgen gibt es nochmal das Cover Quiz, das große Finale, dann um 3:30. Und jetzt geht's erstmal weiter. Toto holt the line und gleich gibt's dann noch Bryan Adams mit Straight.

0: direkt vom Herzen. Ja, das ist das, was gerade Bryan Adams gesungen hat und das, was ich euch jetzt wünsche, und zwar einen schönen Nachmittag, und das begleitet hier mit uns mit Top FM. Musikalisch freuen wir uns gleich auf Annie Lennox mit Why You Two ist dabei, und ganz gefühlvoll wird's auch mit Robbie Williams.
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10: Ich bin Moritz Einzel. Ronald Raue ist neuer Sportstaatsminister. Der zweimalige Kanu-Olympiasieger ist zum Nachfolger von Christiane Schenderlein ernannt worden.
11: Der Sport hat mir in meinem Leben unheimlich viel gegeben. Jetzt möchte ich etwas zurückgeben.
10: Das sagte Raue bei seiner Vorstellung mit Bundeskanzler Merz. Als Raues wichtigste Aufgabe sieht Merz die deutsche Olympiabewerbung.
12: Wir wollen dann, wenn die Entscheidung feststeht, wo sie stattfinden sollen, mit ganzer Kraft uns für diese Olympischen Spiele bewerben. 36, 40, 44, die Jahre stehen im Raum. Und ich erhoffe mir dabei eine tatkräftige Unterstützung durch Ronald Raue.
10: Am 26. September entscheidet sich, ob Deutschland mit München, der Rhein-Ruhr-Region oder mit Berlin ins Rennen geht. Nach der Brandattacke auf eine Baustelle in München in der Nähe mehrerer Rüstungsunternehmen fordert Bayerns Wirtschaftsminister Aiwanger bessere Schutzmaßnahmen. Es sei nicht der erste Fall, in dem ein Technologieunternehmen mit Nähe zur Sicherheits- und Verteidigungsindustrie ins Visier gerate. Zwei Bulgaren sind festgenommen worden, nachdem jemand in der Nacht Brandsätze auf die Baustelle geworfen hatte. In New York soll künstliche Intelligenz für ein Schuljahr nicht im Unterricht vorkommen, zumindest nicht bei Schülern, die 7 bis 14 Jahre alt sind. Das hat New Yorks Bürgermeister Mamdani verfügt. Außerdem soll es Kurse für Jugendliche geben, in denen sie sich kritisch mit KI auseinandersetzen. Shein, Temu, Amazon. Milliardenpakete zu einem Großteil aus China kommen jedes Jahr über Online-Händler in Europa an. Ab dem November soll für kleine Pakete eine Bearbeitungsgebühr fällig werden. Das haben die EU-Staaten mitgeteilt. Eine grundsätzliche Einigung mit dem Europaparlament hatte es bei dem Thema schon gegeben. Die Abgeordneten dort müssen aber auch noch zustimmen.
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13: Vom kleinen Filmfestival zum großen Kino-Event. Heute startet das Fünf-Seen-Filmfestival. 11 Tage lang laufen also an 4 Orten hier am Starnberger See rund 300 Vorstellungen. Und das mit mehr als 150 Filmen aus 44 Ländern. Dabei hat das Festival 2007 mit gerade einmal rund 2000 Besuchern angefangen. In diesem Jahr könnten es 20.000 werden. Die Idee dahinter? Auch guten Filmen, die es schwer haben, auf die große Kinoleinwand helfen und ihnen eine Bühne geben. Vom Starnberger See, Pia Wörz.
14: Danke Pia, und mehr Nachrichten aus Oberbayern gibt es dann auch wieder in einer Stunde in den Top FM Nachrichten um 5.
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14: Und da haben wir es in Diesen am Ammersee, 24 Grad, Oberammergau 23 Grad. Die Sonne, sie tut sich mittlerweile schwer, noch ist es trocken, noch ist es freundlich, auch wenn es bewölkt ist, aber so im Laufe des Abends kann es dann hier und da noch ein bisschen nass werden. Morgen am Freitag dann wieder ein ganz anderes Bild, da verschwinden die Wolken, da gibt es dann einen Hochsommertag mit viel Sonne und Topwerten um die 30 Grad.
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14: Und da mal die A9 München-Nürnberg zwischen Manche und Denkendorf dauert 20 Minuten länger. Ansonsten sieht's ganz gut aus.
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14: Geblitzt wird und zwar auf der Maximilian-von-Czembowski-Straße in Starnberg. Das hat die Pia gemeldet. Danke dir. Dann steht noch ein Blitzer und zwar in Fürstenfeldbruck auf der Cerveteri-Straße. Geblitzt wird auch noch in Markt Schwaben auf der Bahnhofstraße und in München die Schleißheimer Straße. Habt ihr noch was Staus und Blitzer? Meldet immer kostenlos per Anruf, per WhatsApp. Die Nummer ist die 08000 1064 1064. Danke euch und eine gute und vor allem auch eine sichere Fahrt.
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14: Ja, servus, schön, dass ihr wieder mit dabei seid. Heute ist Donnerstagnachmittag. Ja, und morgen ist ja Freitag, aber nicht irgendein Freitag. Nein, morgen sind wir wieder so eine Art Jukebox für euch. Und einmal stündlich dürft ihr dann die Tasten drücken auf unserer Jukebox. Denn morgen ist wieder der Top FM Wünsch dir was Freitag. Das heißt, immer um kurz vor halb stündlich spielen wir eure Wunschsongs. Also schickt sie gerne schon mal rein per WhatsApp zu mir ins Top FM Studio an die 08000 1064 1064. Ich freue mich drauf. Ja, und gemeinsam freuen wir uns jetzt auf das, was unser Musikchef für heute noch bereitgelegt hat. Gleich gibt's Elo mit Calling America. Bon Jovi ist mit dabei mit We Weren't Born to Follow. Und das hier die 80er mit Mature und If I Was.

mit ELO, dem Electric Light Orchestra, und unserem Lieblingsjahrzehnt geht's hier durch den Donnerstagnachmittag hier im Top FM Mehr Musiksommer. Und da gibt's dann gleich noch mehr aus unserem Lieblingsjahrzehnt mit U2. Ganz gefühlvoll wird's mit einer der größten Balladen der 90er. Und das hier sind auch schon die 90er, und zwar mit einem der ersten großen Hits nach der Zeit mit den Eurythmics. Hier ist Annie Lennox ohne Dave Stewart mit Why.

0: Der Urlaub wäre sowas Schönes, wenn da nicht die Haustiere wären. Das haben viele eben nicht bedacht und stehen auf einmal da. Was machen wir denn jetzt mit denen? Einfach aussetzen oder irgendwo anbinden, wird sich schon irgendjemand finden, der sich drum kümmert. Ja, das kommt leider nicht selten vor. Wie die Situation zur Urlaubszeit in den Tierheimen ist, darüber sprechen wir gleich mit einer Verantwortlichen in Starnberg. Hier bei uns bei Top FM gegen 4:45.
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0: Und die Temperatur noch so um die 23 Grad bei uns hier, gemessen in Eching im Landkreis Freising, auch im Markt Indersdorf im Landkreis Dachau. Die Sonne tut sich schwer, es sind wirklich mittlerweile viele, teils dichte Wolken unterwegs hier in Oberbayern und später kann es dann hier und da auch nochmal nass werden. Morgen am Freitag, ganz anderes Bild wieder, da sind die Wolken weg, da fühlt sich dann nochmal nach Hochsommer an, sonnig wird's, heiß wird's bei Top-Temperaturen um die 30 Grad.
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0: 16:30 A9 München-Nürnberg zwischen Manching und Denkendorf. Da dauert 20 Minuten länger. Ansonsten sieht es ganz gut aus. Keine größeren Staus.
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0: Geblitzt wird bei uns hier in Oberbayern. Da haben wir zum Beispiel einen Blitzer in Grünwald im Landkreis München, die nördliche Münchner Straße. Dann in Hohenlinden ist es die Hauptstraße, wo geblitzt wird. Dann steht auch noch ein Blitzer in Markt Schwaben auf der Bahnhofstraße. Und der neueste Blitzer aus München, die Schleißheimer. Danke, Martin. Habt ihr noch was gesehen? Staus und Blitzer, meldet immer kostenlos per Anruf, per WhatsApp. Die Nummer, die ist die gleiche, 08000 1064 1064. Danke euch und eine gute und vor allem auch eine sichere Fahrt.

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0: Wohin mit dem Haustier, wenn es mit der Familie in den Urlaub geht? Diese Frage stellen sich viele und während die einen ihren Hund oder ihre Katze zu Freunden geben, bringen andere das Haustier ins Tierheim oder noch schlimmer, setzen es einfach aus. Ihr hört hier Radio Top FM. Ja, und in den Tierheimen bei uns hier in Oberbayern, da ist es aktuell rappelvoll. So auch im Tierheim Starnberg. Christine Herrmann ist dort die Ansprechpartnerin für Patenschaften. Und Christine, wie geht ihr denn aktuell mit der Herausforderung um?
1: Wenn Anfragen von Abgabetiere kommen, weil die Leute sich unüberlegt ein Tier angeschafft haben, dann versuchen wir, so gut es geht, zu helfen. Wenn es wilde Tiere sind draußen, die wir fangen, oder Fundtiere, sind wir sowieso dafür zuständig, weil wir ja Fundtierverträge haben. Und dann kommen die zu uns und werden die aufgepäppelt.
0: Verstehe. Und wenn das Haustier jetzt nicht mit in den Urlaub mit kann, gibt es denn außer dem Tierheim noch andere Möglichkeiten, wo Menschen denn ihre Tiere abgeben können, dass sich jemand kümmert?
1: Es gibt gute Tierpensionen, aber auch es gibt zum Beispiel bei Katzen eben auch so Besuchsdienste. Wenn man zwei Katzen hat, dann bezahlt man da jemanden, der sich um die Tiere kümmert, schmust, streichelt, sauber macht und füttert. Da tut man eigentlich auch einen Gefallen, weil die bleiben ja gern daheim.
0: Ja, super. Danke für den Tipp, Christine. Und wenn ihr zum Beispiel überlegt, euch ein Haustier anzuschaffen, da ist das Tierheim natürlich auch immer eine gute Anlaufstelle. Da helft ihr aktiv, die Heime auch ein bisschen, vor allem jetzt in der Urlaubszeit, zu entlasten. Ihr hört Radio Top FM. Schönen Donnerstagnachmittag euch.

0: Wassermelone, Grillfleisch, Vanilleeis, Eiswürfel. Ja, der Einkaufszettel fürs Wochenende, der liest sich gefühlt wie mitten im Juli. Der Herbst, der muss noch ein bisschen draußen warten. Morgen gibt's Sonne und satte Top-Temperaturen um die 30 Grad. Das sind tolle Wetteraussichten für morgen. Wie es danach auch am Wochenende weitergeht, das hört er gleich bei uns nach den Top-FM-Nachrichten um 5.
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8: Ich bin Moritz Einzel. Nachdem in der Nacht Brandsätze auf eine Baustelle in München geworfen worden sind, ist nicht ganz klar, wem die Attacke konkret gegolten hat. Weil dort aber mehrere Rüstungsunternehmen sitzen, gehen Ermittler von einem politischen Hintergrund aus. Innenminister Herrmann.
9: Die beiden mutmaßlichen Täter werden im Moment vernommen und es wird natürlich in Zusammenarbeit auch mit anderen Sicherheitsbehörden Deutschlands und Europas versucht, weitere Informationen über diese Personen zu gewinnen. Gegenwärtig lässt sich darüber aber noch nichts weiter sagen.
8: Zwei bulgarische Staatsangehörige waren festgenommen worden. Vom Kanu ins Kanzleramt. Der zweifache Kanu-Olympiasieger Ronald Raue wird neuer Sportstaatsminister. Das hat Kanzler Merz mitgeteilt. Raue sagte:
10: Deutschland soll wieder zu den erfolgreichsten Sportnationen der Welt gehören. Damit aus Talent auch wieder Gold wird, werden wir die Spitzensportreform konsequent weiter vorantreiben.
8: Raues wichtigste Aufgabe werde sein, sich um die angestrebte deutsche Olympiabewerbung zu kümmern, sagte Merz. Außerdem betreut er das Ehrenamt in Deutschland. Nach einer langen Wirtschaftsflaute verbreiten führende Ökonomen wieder Optimismus. 5 Institute haben ihre Erwartungen für dieses Jahr kräftig erhöht. So erwartet das Münchner IFO-Institut jetzt 1,4% Wirtschaftswachstum, 0,6% mehr als bisher. Ein Problem bleiben aber die durch den Iran-Krieg gestiegenen Energiepreise. Welche Partei will am ehesten das, was ich auch will? Das können Menschen vor jeder Wahl mit dem Wahl-O-Mat herausfinden. Vor der Landtagswahl in Sachsen-Anhalt ist er besonders beliebt. Mehr als 1 Million Mal ist er genutzt worden. Mehr als doppelt so oft wie bei der letzten Landtagswahl vor 5 Jahren.
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11: Barfuß durchs Gras, im Wasser planschen und danach mit dem Bobbycar den Hang runter. Im neuen Kinderhaus hier in Hohenlinden sollen ab nächstem Sommer bis zu 98 Kinder Platz haben. Das Gebäude wird komplett barrierefrei, bekommt eine eigene frische Küche und auf dem Dach eine Photovoltaikanlage. Der Kargänger Graben soll renaturiert werden, damit die Kinder dort auch mal planschen und matschen können. Und es gibt sogar eine eigene Bobbycar-Rennstrecke. Aus Hohenlinden, Sandra Sedelmeier.
12: Danke, Sandra. Und mehr Nachrichten aus Oberbayern gibt es dann auch wieder in einer Stunde in den Top-FM-Nachrichten um 18 Uhr.
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12: Hier und da gibt es ein bisschen Sonne, aber es sind einige Wolken unterwegs. Und im Laufe des Abends, da kann es dann hier und da noch ein bisschen nass werden. Aber nichts Wildes. Und wenn wir sonst so auf die nächsten Tage schauen, morgen ist dann der Hochsommer nochmal zurück für einen Tag. Da wird es dann richtig heiß, viel Sonne, Top-Temperaturen um die 30 Grad. Am Wochenende dann schon wieder ein paar Grad kühler. Der Samstag, ja, da tut sich die Sonne auch teilweise schwer. Am Sonntag, da gibt es dann wieder Sonne von früh bis spät.
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12: Der Blick auf die Straßen, was ist los bei uns hier in Oberbayern jetzt um 3 nach 5? Aufpassen bitte auf der A995 München in Richtung Süden zwischen Sauerlach und dem Kreuz Süd, eine ungesicherte Unfallstelle. Dann Vorsicht auch auf der B471 Bruck-Inning zwischen Bruck-Neulindach und Fürstenfeldbruck. Da sind Menschen auf der Fahrbahn unterwegs. Das die Gefahrenmeldungen. Staus gibt es aktuell auf der A9 München-Nürnberg zwischen Ingolstadt Süd und Denkendorf. 20 Minuten plus. Und wenn er sonst irgendwo steht, ein paar Minuten, dann seid er da durch.
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12: Geblitzt wird bei uns hier in Oberbayern. Da haben wir Wallei, die Rosenheimer Straße, dann in Hohenlinden die Hauptstraße. In Dachau wird geblitzt auf der Brucker Straße und der neueste Blitzer aus München, Stiftsbogen. Danke, Roman. Habt ihr noch was gesehen? Staus und Blitzer, meldet ihr mal kostenlos per Anruf, per WhatsApp. Die Nummer, die ist die gleiche, 08000 1064 1064. Danke euch und eine gute und vor allem auch eine sichere Fahrt.
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12: Servus, es ist kurz nach fünf. Heute haben viele schon den Haken hinter den Arbeitstag gemacht. Dann noch morgen und dann ist doch schon wieder Wochenende. Ging wieder ganz schön schnell vorbei die Woche. Und gemeinsam starten wir jetzt rein in den Donnerstagabend zusammen mit euren Lieblingssongs. Und da gibt's jetzt Hall & Oates mit Man Eater. Sunrise Avenue ist dabei, George Harrison. Und wir rätseln gleich. Das Top FM Feierabendrätsel um 17:30.

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Servus ihr Lieben, an diesem Donnerstagnachmittag, ja, ein Nachmittag ohne die Beatles könnte ein blöder Nachmittag sein, deswegen so, ich liebe ja die Beatles und das war ein Hauch davon mit George Harrison und dem 80er Kracher Got My Mind Set On You. Ja, wir begleiten euch weiter mit den besten Songs aus 4 Jahrzehnten durch den Nachmittag, mehr Abwechslung, der Top FM, mehr Musiksommer und da kommen jetzt die 90er mit Dusty Springfield. Mr. Mister ist dabei mit Curie und die Crash Test Dummies mit Schön, dass ihr dabei seid.

0: Servus an die Seeprominenz. Leute, ich fange nochmal an. Servus an die Seepromenade in Herrsching, wollte ich sagen. Zum Münchner Olympiapark oder in die Erdinger Fußgängerzone. Ja, das hat mich jetzt gerade schon fast dermaßen meditativ entspannt. Dieses von den Crash-Test-Dummies, ja, da muss sich der Mund erstmal wieder zurechtfinden. Hoffentlich findet euch oder sich gleich wieder euer Gehirn zurecht, denn wir rätseln gleich wieder zusammen für eine Portion Ruhm, Ehre und Respekt. Gleich das Top-FM Feierabendrätsel, wie immer am Donnerstag, am Kino-Donnerstag, auf der Suche nach einem Film.
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0: Wir haben in Herrsching am Ammersee noch 24 Grad, 23 Grad in Hohenbrunn im Landkreis München. Ja, die Sonne tut sich schwer. Die ist zwar heute früh ordentlich am Himmel gewesen, aber dann kamen viele Wolken dazu. Und es kann später hier und da auch ein bisschen nass werden. Aber nichts Wildes. Und morgen, da ist dann der Hochsommer zurück bei uns hier in Oberbayern. Da gibt es dann ganz viel Sonne und Top-Temperaturen um die 30 Grad.
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0: Der Blick auf die Straßen und da schauen wir erstmal, wen wir da denn dran haben. Hallo, der Top FM, der Basti, wer ist denn da am Telefon?
17: Oh, hier ist die Heike. Ich wollte melden, schwerer Unfall kurz vor Ramsach. Das ist für alle, die die Umgehung nach Landsberg fahren müssen, die Umgehung von der 471 kurz vor Ramsach hat schwer gescheppert. Die leiten um über sämtliche Dörfer, ich weiß gleich, wo ich hier bin. Also, wenn ihr könnt, großräumig umfahren.
0: Alles klar, super. Danke dir. Behalten wir natürlich weiter im Auge. Gute Fahrt.
17: Ja, ciao. Danke.
0: So, und ansonsten haben wir noch die A995 München-Kreuz, München-Süd, also in Richtung Süden, zwischen Sauerlach und dem Kreuz Süd, da hat es einen Unfall gegeben, rechte Spur gesperrt, passt da bitte auf. Ansonsten, wo staut sich noch? Auf der Westumfahrung Richtung Lindau, eine Viertelstunde plus zwischen Neuherberg und dem Dreieck Allach. Wenn er sonst irgendwo steht, weniger als 10 Minuten, dann sei er da durch.
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0: Geblitzt wird aktuell noch bei uns hier in Oberbayern, da mal Dachau, die Bruckerstraße. Dann wird geblitzt und zwar auf der EB4 Höhe Zorneding, Markt Schwaben, die Bahnhofstraße. Und dann haben wir noch einen Blitzer, den neuesten aus München, die Eversbuschstraße. Und dann kommt hier auch noch was, B2 Stau auch bei Eichenau. Warum zwischen Puchheim und Eichenau? Ja, da fragt er warum. Wir behalten das auch im Auge. Also da müsst ihr gerade auf alle Fälle auch Stau mit einplanen und mehr Zeit. Danke, Corby. Und wenn ihr noch was gesehen habt, meldet das auch. 08000 1064 1064. Danke und eine gute und sichere Fahrt.
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0: Servus ihr Lieben, schön, dass ihr mit dabei seid. Jetzt ist wieder Rätselzeit hier bei uns bei Top FM. Für ganz Oberbayern gibt's Ruhm, Ehre, Respekt und Applaus. Ja, und die große Frage an euch, was suchen wir denn da heute? Ja, es ist ein Film, es ist ja Donnerstag, Kino-Donnerstag. Da suchen wir immer einen Film und daraus dieser Schnipsel.
6: Dann gehört mir das alles.
18: Ja, alles.
6: Alles, was das Licht berührt.
0: Einmal noch.
6: Dann gehört mir das alles.
18: Ja, alles.
6: Alles, was das Licht berührt.
0: Ja, und euch gehört alles, was ich hier für euch habe. Ruhm, Ehre, Respekt und Applaus. Wenn ihr mitmacht, nehmt das Telefon zur Hand, ruft an, schickt eine WhatsApp 08000 1064 1064. Drei Songs ab zur Zeit. Welchen Film suchen wir?

0: Foreigner. Tolle Nummer und ein großartiger Film. Preisgekrönt. Ja, den suchen wir heute hier bei uns im Top FM Feierabendrätsel. Filmsuche wie immer an einem Kino Donnerstag. Ja, und ihre keine Auszeichnung? Ja, ist es doch schon irgendwie. Aber es gibt jedenfalls Ruhm, Ehre, Respekt und Applaus, wenn ihr das Rätsel knacken könnt. Einen Ton hatten wir ja schon, der war nicht ganz einfach.
1: Dann gehört mir das alles.
2: Ja, alles.
1: Alles, was das Licht berührt.
0: Aber machbar. Und jetzt kommt der Tippschnipsel. So, kurz, aber ich glaube, das reicht als Tipp. 08000 1064 1064, was suchen wir denn da heute? Ich freue mich auf eure Lösung für eine WhatsApp oder für einen Anruf.

0: Magic. Magisch, die Jungs von Queen. Und magisch war auch der Film damals. Der hat so viele im Kino begeistert und tut das heute auch noch vorm Fernseher. So, aber die Frage ist heute am Kino Donnerstag, welchen Film suchen wir denn da im Top FM Feierabendrätsel? Hier nochmal die beiden Schnipsel.
1: Dann gehört mir das alles.
2: Ja, alles.
1: Alles, was das Licht berührt.
0: Ja, das war schon ein sehr prägnanter Satz, aber wer dann trotzdem noch im Dunkeln tappte, also wen das Licht nicht berührt hat, hier noch der Tippschnipsel. Ja. Jetzt ist hoffentlich klar, oder? 0800 1064 1064 für alle, die noch schnell miträtseln wollen für die WhatsApp oder für einen Anruf. Und ich höre jetzt in eine der Leitungen rein und nehme jetzt einfach mal Leitung Nummer 6. Hallo, Top FM, der Basti, wer ist denn da?
3: Oh, mit dir, Basti, da ist der Huber-Anderl.
0: Lange nicht gehört.
3: Ja, muss ich schon wieder anrufen.
0: Geht's deinem Bruder auch gut?
3: Ah, Weltklasse, der hat eine Hüftoperation gehabt.
0: Ah, deswegen kann der nicht miträtseln, deswegen bist du heute nochmal dran, ja, und gefragt.
3: Genau. Aber ist alles gut verlaufen. Ist schon auf Reha.
0: Sehr gut. Und wenn du heute das Rätsel lösen kannst, ihr seid einfach als Team unterwegs, dann hau ich dir einfach doppelten Applaus raus. So, was suchen wir?
3: Der König der Löwen.
0: Der war für dich und der ist noch für deinen Bruder. Sehr gut.
3: Ja, danke.
0: Dann Ruhm, Ehre, Respekt, Applaus, gute Genesung an deinen Bruder und dann macht danke euch einen schönen dir. Abend, lasst es euch gut gehen.
3: Wie gesagt, einen Tag noch arbeiten, dann 14 Tage Urlaub, Basti.
0: Mega. Was will man mehr? Was will man mehr?
3: Ich wünsche dir alles Gute.
0: Ich dir auch. Nur das Beste.
3: Danke fürs Gespräch.
0: Sehr gerne. Ciao, ciao.
3: Auf Wiedersehen. Ciao, ciao. Servus.
0: Ja, dieser Applaus ist für alle, die ich sonst dran hatte am Telefon. Und man muss dazu sagen, also die beiden Brüder, ne, die klingen sehr, sehr ähnlich. Die sind immer mal mit dabei, mal abwechselnd und so. Und es ist einige Monate zurück, da haben die mal innerhalb von wenigen Tagen das erste Mal angerufen. Und ich dachte, die verarschen mich, weil die klingen wirklich sehr, sehr gleich, nur haben sie halt unterschiedliche Namen. Ne? Aber es gibt sie wirklich, das sind zwei Brüder. Und ja, Stammrätsler, die immer und immer mal wieder auftauchen. So, und viele Stammrätsler haben auch via WhatsApp mitgemacht und die kriegen natürlich auch Ruhm, Ehre, Respekt, Applaus. Zum Beispiel Ludwig, Angie oder auch Bea, Gabi, Karina, Rainer und. Neu dabei auch die Vanessa. Ja, auch für dich Ruhm, Ehre und Respekt. Ja, danke für den Rätselspaß. Und morgen, da rätseln wir weiter. Großes Finale. 16:30 Coverquiz, 17:30 Feierabendrätsel. Ruhm, Ehre, Respekt, die XXL-Portion fürs Wochenende. Und jetzt Tracy Chapman und dann noch Lynyrd Skynyrd mit Sweet Home Alabama.

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3: Ich bin Moritz Einzel. Anschläge auf kritische Infrastruktur wurden zuletzt immer wieder gemeldet. Jetzt gibt es eine Statistik dazu. Das Bundeskriminalamt zählt für das laufende Jahr bislang 165 Sabotageverdachtsfälle. Das berichten ARD und Süddeutsche Zeitung unter Berufung auf ein internes Lagebild. Auch die beiden pyrotechnischen Angriffe auf Umspannwerke in Brandenburg und NRW zählen dazu. Zudem wurden mehr als 740 verdächtige Drohnensichtungen gezählt. Ronald Raue wird neuer Staatsminister für Sport und Ehrenamt. Bundeskanzler Merz hat den 44-Jährigen als Nachfolger von Christiane Schenderlein berufen.
4: Und diejenigen, die im Sport ein bisschen zu Hause sind, wissen, mit dem Namen etwas anzufangen. Ronald Raue ist mehrfacher Olympiasieger, hat insgesamt 5 olympische Medaillen gewonnen, 16 Weltmeisterschaften und insgesamt 31 Medaillen bei Weltmeisterschaften und Olympiaden und Europameisterschaften im Kanu.
3: Raue soll unter anderem die deutsche Olympiabewerbung vorantreiben. Am 26. September entscheidet sich, ob Deutschland mit München, Köln-Rhein-Ruhr oder Berlin ins Rennen geht. Der Prozess um die Anschläge auf die Nord Stream Gasleitungen soll am 14. Oktober am Oberlandesgericht in Hamburg beginnen. Das Gericht hat einer Sprecherin zufolge die Anklage gegen einen früheren ukrainischen Offizier zugelassen. Mehrere Sprengungen hatten die beiden Nord Stream Pipelines im September 2022 schwer beschädigt. Weingenießer dürfen sich auf einen guten Jahrgang freuen. Das hat Michael Zehnder vom Fränkischen Weinbauverband zur offiziellen Eröffnung der Fränkischen Weinlese in Iphofen gesagt. Um die Erntemenge einzuschätzen, sei es aber noch zu früh. Bayerns Landwirtschaftsministerin Kaniber sagte, dass Winzer aktuell unter einer Absatzkrise litten. Da müsse gegengesteuert werden.
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5: Vom kleinen Filmfestival zum großen Kino-Event. Heute startet das Fünfseen-Filmfestival. 11 Tage lang laufen also an 4 Orten hier am Starnberger See rund 300 Vorstellungen. Und das mit mehr als 150 Filmen aus 44 Ländern. Dabei hat das Festival 2007 mit gerade einmal rund 2000 Besuchern angefangen. In diesem Jahr könnten es 20.000 werden. Die Idee dahinter? Auch guten Filmen, die es schwer haben, auf die große Kinoleinwand helfen und ihnen eine Bühne geben. Vom Starnberger See, Pia Wörz.
6: Danke, Pia. Mehr Nachrichten aus Oberbayern gibt es dann auch wieder in einer Stunde in den Top-FM-Nachrichten um 7.
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6: Wir haben es in Ebersberg am Alten Speicher noch 23 Grad, Uffing am Staffelsee 22 Grad. Zum Laufe des Abends kann es hier und da noch ein bisschen nass werden, das müssen wir im Auge behalten. Und morgen, da wird es dann richtig, richtig heiß. Ja, denn morgen haben wir viel Sonne, Topwerte um die 30 Grad. Da ist der Hochsommer dann nochmal da bei uns hier in Oberbayern. Aber das Wochenende, das wird dann schon wieder ein paar Grad kühler. Da haben wir Topwerte so um die 25 Grad am Samstag, teilweise bewölkt. Am Sonntag da dann wieder viel Sonne.
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6: Der Blick auf die Straßen jetzt um kurz nach 6 und da sieht es eigentlich ganz gut aus. Keine größeren Staus, aber passt bitte auf der A8 München-Salzburg zwischen dem Kreuz Süd und Hofeldinger Forst. Da liegen Glasscherben auf der Straße. Das war schon von den Autobahnen, aber dann hat sich hier noch jemand gemeldet und zwar B12 Feuerwehr hat gesperrt zwischen Hohenlinden und Forst Inning. Tetschai hat das gemeldet. Danke dir. Habt ihr noch was? 08001064 1064.
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6: Und geblitzt wird auch noch bei uns, und zwar in Oberbayern, Grünwald haben wir da die nördliche Münchner Straße, dann Pähl am Ammersee, da ist es die Ortsdurchfahrt. Geblitzt wird auch noch in Hohenlinden auf der Hauptstraße und in München da der neueste Blitzer auf der Weidener Straße. Und gerade auch noch reingekommen, kein Blitzer, aber dann doch noch was, und zwar im Kreis Landsberg, und zwar zwischen Penzing und Schwabhausen. Da ist es in beiden Richtungen gesperrt, da hat es einen Unfall gegeben, und wer sich da auskennt, sollte das Ganze bitte weiträumig umfahren. So, aber jetzt gute Fahrt, und wenn ihr was habt, 08000 1064 1064. Danke euch!
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6: Servus ihr Lieben, zum Start rein in den Donnerstagabend, und da liebe Grüße auch auf die Campingplätze Oberbayerns, zum Pilsensee, zum Tegernsee oder auch ganz beliebt der Campingplatz Kesselberg am Walchensee. Schön, dass ihr hier Urlaub macht bei uns hier, Oberbayern für euch entdeckt. Wir begleiten euch dabei mit den besten Songs aus vier Jahrzehnten. Mehr Abwechslung hier gleich mit den Jungs von The Verve. Die Bittersweet Symphony aus Eiskalte Engel, und dann powern wir uns gleich noch durch die 2000er mit Pink und durch die 80er mit Tina Turner.

So klingt unsere Top FM Playlist mit den besten Songs aus 4 Jahrzehnten für euren Donnerstagabend. Ja, und morgen, da klingt dann ganz viel von euch mit, denn morgen seid ihr wieder der Top FM Musikchef. Die Top FM Musikchefin entscheidet, was stündlich um 20:45 bei uns läuft. Also überrascht mich, überrascht uns, überrascht ganz Oberbayern mit euren Wünschen. Aber Top FM wünscht dir was Freitag, da ist wirklich wieder alles möglich. Schickt sie gerne rein per WhatsApp an die 08000 1064 1064. Und jetzt geht's weiter mit Ugly Kid Joe und noch mit Tears for Fears und Roy Orbison.

0: 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Und von der Bühne geht's jetzt auf die große Leinwand. Zu Oberbayern steht ein großartiges Film-Highlight Before. In ein paar Minuten, da startet wieder das 15 Film Festival mit der großen Eröffnungsfeier. Welche großartigen Filme laufen, welche Stars dabei sind, was die Highlights sind. Ja, das gleich bei uns gegen 6:45 hier bei Top FM.
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0: Die Temperatur noch 22 Grad bei uns hier gemessen in Dachau am Schloss, auch in Unterhaching im Landkreis München. Das war heute ein wechselhafter Tag. Am Anfang gab es viel Sonne, seit dem Nachmittag sind viele, viele Wolken unterwegs und es sieht gerade nicht mehr danach aus. Aber es könnte vielleicht noch im Laufe des Abends hier und da ein bisschen nass werden. Aber nichts Wildes. Morgen ist dann der Hochsommer nochmal für einen kurzen Tag da bei uns hier in Oberbayern, denn morgen gibt es Sonne von früh bis spät. Top-Temperaturen um die 30 Grad. Das Wochenende wird auch freundlich, aber wieder ein bisschen kühler, also ein paar Grad zumindest.
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0: Der Blick auf die Straßen, was ist los bei uns hier in Oberbayern? Und da haben wir die A96 München-Lindau zwischen Wörthsee und Greifenberg. Dauert eine Viertelstunde länger. Dann die B12 München-Mühldorf zwischen der Abzweigung nach Siggenberg und Hohenlinden. Da ist es gesperrt nach einem schweren Unfall. Und ansonsten sieht es eigentlich ganz gut aus. Außer noch die B471 Taufkirchen-Haar in Höhe Hohenbrunn. Da gibt es Behinderungen nach einem Unfall. Sonst aber sieht es gut aus. Auch die Unfallstelle im Kreis Landsberg zwischen Penzing und Schwabhausen. Sie ist auch geräumt.
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0: Da haben wir Markt Schwaben, Landkreis Ebersberg, Bahnhofstraße, Walpertskirchen im Landkreis Erding, die Hauptstraße, Dachau, Pokerstraße, München, Ismaninger Straße. Habt ihr noch was, Staus und Blitzer? Meldet ihr mal kostenlos per Anruf, per WhatsApp. Die Nummer, die ist die gleiche, 08000 1064 1064. Danke euch und eine gute und vor allem auch eine sichere Fahrt.

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0: Donnerstagabend oder besser Kino-Donnerstagabend hier bei Radio Top FM. Und ab heute heißt in und um Starnberg 11 Tage lang wieder Popcorn raus, zurücklehnen und Film ab. Beim 15. Filmfestival, da werden über 150 Filme aus insgesamt 44 Ländern gezeigt. Vor wenigen Minuten ist da die Eröffnungsfeier losgegangen und im Vorfeld, da haben wir mit Festivalleiter Matthias Hellwig gequatscht. Dieses Jahr feiert das Filmfestival ja 20-jähriges Jubiläum. Matthias, wie merken das denn die Besucher?
1: Das Geschenk an die Besucher sind einfach die Filme, die ich ihnen bringe. Natürlich haben wir auch eine Ausstellung in der Kreissparkasse München-Starnberg-Ebersberg, in dem man Fotos und alte Plakate sehen kann. Und es gibt eine Reihe, die jetzt nur für dieses Festival gemacht wurde. Die heißt Start Small, Change Everything. Sie soll ein bisschen Mut machen und zeigt Beispiele von Menschen, die etwas erreichen, was man gar nicht hätte glauben können.
0: Und vor allem viele, viele tolle Filme, tolles Programm. Special Guest mit dabei ist unter anderem auch Markus H. Rosenmüller, der Regisseur von Wer früher stirbt, ist länger tot, auch von Extrawurst. Und auch Regisseur und deutscher Filmpreisträger Christian Petzold ist am Start. Aber es gibt auch noch jede Menge mehr Highlights.
1: Dann kommt am zweiten Tag Luna Wedler, eine junge Schauspielerin.
0: Und das war noch lang nicht alles.
1: Dann kommt am zweiten Tag Luna Wedler, eine junge Schauspielerin, ganz herausragend, ganz offen, ganz persönlich zu uns und bekommt den Hannelore Elsner Preis. Dann haben wir am dritten Tag eine Weltpremiere eines Filmes Cinema Utopia. Wir haben dann am Montag die Dampferfahrt, da freuen wir uns natürlich besonders. Zwei Leinwände auf einem Schiff und dann rund um den Starnberger See.
0: Das wird wieder großartig und die Filme an sich, die werden wieder in den Breitwandkinos in Starnberg, Gauting und Schloss Seefeld gezeigt und auch der Pfarrstadel Wessling und die Schlossberghalle Starnberg machen mit. Mehr Infos dazu auf topfm.de.

mit Erfolgssound der 90er. Mit den Jungs von Aerosmith und Crazy geht's hier rein in den Donnerstagabend und für mich jetzt auch wirklich wieder rein in den Feierabend. Für mich war's das für heute. Ich bin Basti Pilos. Macht euch heute einen ganz, ganz tollen Abend. Wir hören uns aber morgen wieder ab 14 Uhr hier bei Top FM von 2 bis 3. Ich freue mich drauf.

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2: Ich bin Florian Klaus. Billigbestellungen aus China sollen in der EU bald teurer werden. Ab November soll für kleine Pakete aus dem Onlinehandel eine neue Bearbeitungsgebühr fällig werden. Damit will die EU gegen die riesigen Mengen günstiger Importware vorgehen. Dieter Ebeling berichtet.
3: Die EU will den Direktversand aus Drittländern, vor allem China, zollfrei und fast unkontrolliert abschaffen. Was im November kommt, die Bearbeitungsgebühr, ist bereits die zweite Stufe des Plans. Schon im Juli fiel die bisherige Zollfreigrenze von 150 Euro. Seither gilt für die kleinen Sendungen ein Pauschalzoll von 3 Euro.
2: Nach der Sabotage am Stromnetz in Südbrandenburg prüft die Polizei ein Bekennerschreiben. Ob das authentisch ist, könne noch nicht gesagt werden, sagte eine Sprecherin. Wer hinter dem Angriff steckt, ist also weiter unklar, wie auch bei einer Sabotageaktion am Stromnetz in NRW. Fast die Hälfte aller jungen Männer schlägt beim Trinken zumindest manchmal über die Stränge. Einer Befragung zufolge kam das sogenannte Rauschtrinken im vergangenen Jahr bei rund 46% der Männer zwischen 18 und 25 vor. Bei Frauen waren es etwa 26%. Gleichzeitig ist wöchentlicher Alkoholkonsum aber insgesamt bei jungen Erwachsenen so selten wie nie. Zwischen Nürnberg und Bayreuth fahren die Züge bald wieder durch. Wegen Schäden an einigen Brücken musste die Strecke vor einem Jahr gesperrt werden. Von da an mussten Bahnreisende zumindest für Teilstrecken in Busse umsteigen. Ab dem 14. September ist das vorbei. Die Bahn ist zum Schulstart bereit, sagte Bayerns Verkehrsminister Bernreiter. Es blieben aber Hausaufgaben übrig. Die Brücken müssten nun engmaschig kontrolliert werden, so Bernreiter.
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4: Barfuß durchs Gras, im Wasser planschen und danach mit dem Bobbycar den Hang runter. Im neuen Kinderhaus hier in Hohenlinden sollen ab nächstem Sommer bis zu 98 Kinder Platz haben. Das Gebäude wird komplett barrierefrei, bekommt eine eigene frische Küche und auf dem Dach eine Photovoltaikanlage. Der Kargängergraben soll renaturiert werden, damit die Kinder dort auch mal planschen und matschen können. Und es gibt sogar eine eigene Bobbycar-Rennstrecke. Aus Hohenlinden, Sandra Sedelmeier.
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6: Kurz nach 7, wir haben es noch 22 Grad in Moosburg an der Isar, 22 Grad in Starnberg. Hier und da kann es noch ein bisschen nass werden, aber es klart dann im Laufe des Abends wieder auf. Die Nacht, die ist dann wieder auch meist sternklar. Die Tiefstwerte liegen so bei 16 Grad. Und wenn wir dann morgen auf den Freitag schauen, da fühlt sich dann nochmal richtig nach Hochsommer an. Da wird es sonnig, da wird es heiß, die Top-Temperaturen um die 30 Grad. Das Wochenende auch noch freundlich, aber nicht mehr ganz so heiß, da wird es dann wieder ein paar Grad kühler.
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6: Der Blick auf die Straßen sieht gut aus, keine größeren Staus bei uns hier in Oberbayern.
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6: Geblitzt wird noch in Hohenlinden auf der Hauptstraße, dann nochmal Garching, die Schleißheimer Straße, in Pärl am Ammersee in der Ortsdurchfahrt und der neueste Blitzer aus München, die Plinganser Straße. Danke, Andrea. Habt ihr noch was gesehen, Staus und Blitzer? Meldet ihr mal kostenlos per Anruf, per WhatsApp. Die Nummer, die ist die gleiche. 08000 1064 1064. Danke euch, gute Fahrt.
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5: 7:30, 22 Grad noch in München am Marienplatz, 21 Grad in Eching am Ammersee. Es kann hier und da noch ein bisschen nass werden, ansonsten am Abend lockert es dann wieder auf. Die Nacht, die ist dann auch wieder meist sternklar. Die Tiefstwerte liegen so bei 16 Grad. Ja, und morgen am Freitag, dafür fühlt sich dann nochmal richtig nach Hochsommer an. Es wird sonnig und heiß. Die Top-Temperaturen liegen so um die 30 Grad. Das Wochenende wird dann auch nochmal schön, aber nicht mehr ganz so heiß. Da wird es dann wieder ein paar Grad kühler.
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6: Besser ankommen mit dem besten Stau- und Blitzer-Service für Ingolstadt. Wir haben entspannten Feierabendverkehr. Nichts mehr los.
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6: In Ingolstadt wird geblitzt auf der Richard-Wagner-Straße, auf der A9 beim Rastplatz Köschinger Forst und wenn ihr von Ingolstadt rausfahrt Richtung Wettstetten und Heppberg.
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2: Ich bin Florian Klaus. In der Schlussphase des Wahlkampfs in Sachsen-Anhalt hat Bundeskanzler Merz das Bundesland besucht. Er warb dort für den CDU-Kandidaten Schulze und warnte vor Stimmen für die AfD.
3: Wer möchte, dass Deutschland ein offenes und liberales Land bleibt? Und wer möchte, dass Sachsen-Anhalt ein interessanter, auch europäisch interessanter Standort bleibt? Der darf am Sonntag nicht die AfD.

0: AfD wählen.
1: Schon im ARD-Sommerinterview hatte Merz gesagt, er könne sich nicht vorstellen, dass internationale Unternehmen in einem AfD-geführten Sachsen-Anhalt investieren. Nachdem in der Nacht Brandsätze auf eine Baustelle in München geworfen worden sind, ist nicht ganz klar, wem die Attacke konkret gegolten hat. Weil dort aber mehrere Rüstungsunternehmen sitzen, gehen Ermittler von einem politischen Hintergrund aus. Bayerns Innenminister Herrmann hat gesagt, dass der Vorfall zeige, dass das Anschlagsrisiko auf die Infrastruktur im Land zugenommen hat. Die Polizei hat 2 Verdächtige mit bulgarischer Staatsbürgerschaft festgenommen. Nach einer langen Wirtschaftsflaute verbreiten führende Ökonomen wieder Optimismus. 5 Institute haben ihre Erwartungen für dieses Jahr kräftig erhöht. So erwartet das Münchner IFO-Institut jetzt 1,4% Wirtschaftswachstum, 0,6% mehr als bisher. Ein Problem bleiben aber die durch den Iran-Krieg gestiegenen Energiepreise. In vielen Unternehmen wurde und wird geschaut, ob Aufgaben von künstlicher Intelligenz übernehmen werden können. Die SPD-Bundestagsfraktion denkt über Steuern und Abgaben auf den Einsatz von KI und Robotik nach. Wenn KI zunehmend Arbeitsplätze ersetze, dann seien Beiträge in die Sozialversicherung eine Frage, sagte Fraktionschef Miersch. Es gehe darum, technischen Fortschritt und gute Arbeit zu verbinden.
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3: Kurz nach 20 Uhr, passenderweise noch 20 Grad in Euching am Vogelpark, 20 Grad auch in Miesbach. Es kann hier und da noch ein bisschen nass werden bei uns hier in Oberbayern. Aber das ist dann irgendwann demnächst vorbei mit dem Regen und dann lockert es auch auf. Die Nacht, die ist dann wieder sternklar. Die Tiefstwerte liegen so bei 16 Grad. Und morgen am Freitag, da ist dann auch erstmal kaum eine Wolke am Himmel. Da fühlt sich dann nochmal nach Hochsommer an. Es wird sonnig, es wird heiß bei Top-Temperaturen um die 30 Grad. Und freundlich und sonnig auch das Wochenende. Vor allem der Sonntag wird gut. Ansonsten wird es aber wieder ein paar Grad kühler.
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1: Hallo auf die Straßen. Auf der A3 Passau Richtung Nürnberg zwischen Metten und Schwarzach bitte aufpassen. Da steht ein defektes Auto, außerdem sind Personen auf der Fahrbahn. Auf der A3 Nürnberg Richtung Linz zwischen Passau Nord und Pocking staut sich auf 12 Kilometern. Es dauert hier etwa 20 Minuten länger. Und auf der A93 Holledau Richtung Regensburg zwischen Saalhaupt und Bad Abbach bitte vorsichtig fahren. Da ist ein Fahrzeug liegen geblieben. Allen unterwegs eine gute Fahrt.
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3: Ich bin Florian Klaus. In der Schlussphase des Wahlkampfs in Sachsen-Anhalt hat Bundeskanzler Merz das Bundesland besucht. Er warb dort für den CDU-Kandidaten Schulze und warnte vor Stimmen für die AfD.
4: Wer möchte, dass Deutschland ein offenes und liberales Land bleibt? Und wer möchte, dass Sachsen-Anhalt ein interessanter, auch europäisch interessanter Standort bleibt? Der darf am Sonntag nicht die AfD wählen.
3: Schon im ARD-Sommerinterview hatte Merz gesagt, er könne sich nicht vorstellen, dass internationale Unternehmen in einem AfD-geführten Sachsen-Anhalt investieren. Nachdem in der Nacht Brandsätze auf eine Baustelle in München geworfen worden sind, ist nicht ganz klar, wem die Attacke konkret gegolten hat. Weil dort aber mehrere Rüstungsunternehmen sitzen, gehen Ermittler von einem politischen Hintergrund aus. Bayerns Innenminister Herrmann hat gesagt, dass der Vorfall zeige, dass das Anschlagsrisiko auf die Infrastruktur im Land zugenommen hat. Die Polizei hat zwei Verdächtige mit bulgarischer Staatsbürgerschaft festgenommen. Nach einer langen Wirtschaftsflaute verbreiten führende Ökonomen wieder Optimismus. 5 Institute haben ihre Erwartungen für dieses Jahr kräftig erhöht. So erwartet das Münchner IFO-Institut jetzt 1,4% Wirtschaftswachstum, 0,6% mehr als bisher. Ein Problem bleiben aber die durch den Iran-Krieg gestiegenen Energiepreise. In vielen Unternehmen wurde und wird geschaut, ob Aufgaben von künstlicher Intelligenz übernehmen werden können. Die SPD-Bundestagsfraktion denkt über Steuern und Abgaben auf den Einsatz von KI und Robotik nach. Wenn KI zunehmend Arbeitsplätze ersetze, dann seien Beiträge in die Sozialversicherung eine Frage, sagte Fraktionschef Miersch. Es gehe darum, technischen Fortschritt und gute Arbeit zu verbinden.
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5: Heute Abend lockert's auf. Die Nacht, die ist dann auch wieder meisternklar. Die Tiefstwerte liegen dann so bei 16 Grad. Und wenn wir dann morgen auf den Freitag schauen, da fühlt sich's dann nochmal richtig nach Hochsommer an. Geht raus in den Biergarten, in die Eisdiele oder setzt euch nochmal ans Wasser oder geht ins Wasser, denn es wird sonnig und heiß bei Top-Temperaturen um die 30 Grad. Das Wochenende, das wird dann nicht mehr ganz so heiß. Da wird's wieder ein paar Grad kühler. Es bleibt aber oft sonnig, vor allem am Sonntag.

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2: Alex und sein Vater Carlo sind auf der Flucht vor der Polizei und stolpern zufällig über die perfekte Tarnung, eine Reisegruppe auf den Weg in den Urlaub. Kurzerhand geben sich die beiden als ein fehlender Teilnehmer und sein Betreuer aus. Ja, blöd nur, je länger die Reise dauert, desto schwieriger wird es, die Lüge aufrechtzuerhalten. Und dann verliebt sich Alex auch noch in die Betreuerin. Eine warmherzige, witzige Komödie mit viel Herz und einer schönen Botschaft über Anderssein und Zusammenhalt. Perfekt für einen unterhaltsamen Kinoabend mit der ganzen Familie. Das gewisse Etwas, jetzt im Kino.
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2: Ich bin Florian Klaus. Nach Angriffen auf das Stromnetz in Brandenburg und Nordrhein-Westfalen wird weiter über besseren Schutz diskutiert. Hans-Walter Borries vom Bundesverband für den Schutz kritischer Infrastrukturen spricht von einer neuen Dimension der Bedrohung. David Riemer berichtet.
3: Borries bezeichnet die Angriffe als hybride Vorkriegsführung und sagt, eigentlich sei das eine Aufgabe für die Bundespolizei. Die technischen Schutzmöglichkeiten seien vorhanden, könnten die Unternehmen aber das 4- bis 6-fache kosten. NRW-Innenminister Reul fordert unter anderem eine Diskussion über Videoüberwachung und Drohnenabwehr. Dafür müssten zunächst allerdings die gesetzlichen Grundlagen und Fragen zu Zuständigkeit, Qualifikation und Haftung geklärt werden. Das sagte der Brandenburger SPD-Innenpolitiker Stohn.
2: Bessere Schutzmaßnahmen fordert auch Bayerns Wirtschaftsminister Aiwanger nach der Brandattacke auf eine Münchner Baustelle. Weil in der Nähe des Tatorts mehrere Rüstungsunternehmen sitzen, vermuten Ermittler einen politischen Hintergrund. Aiwanger sagte, dass feige Angriffe auf deutsche Unternehmen und Infrastruktur

0: Temperatur zunehmen. Zwei Bulgaren waren nach dem Angriff festgenommen worden. Ronald Raue ist neuer Sportstaatsminister. Der zweimalige Kanu-Olympiasieger ist zum Nachfolger von Christiane Schenderlein ernannt worden.
1: Der Sport hat mir in meinem Leben unheimlich viel gegeben. Jetzt möchte ich etwas zurückgeben.
0: Das sagte Raue bei der Vorstellung mit Bundeskanzler Merz. Seine wichtigste Aufgabe wird laut Merz die deutsche Olympiabewerbung. Weingenießer dürfen sich auf einen guten Jahrgang freuen. Das hat Michael Zehnder vom Fränkischen Weinbauverband zur offiziellen Eröffnung der Fränkischen Weinlese in Iphofen gesagt. Um die Erntemenge einzuschätzen, sei es aber noch zu früh. Bayerns Landwirtschaftsministerin Kaniber sagte, dass Winzer aktuell unter einer Absatzkrise litten. Da müsse gegengesteuert werden.
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3: Heute Abend lockert's auf. Die Nacht, die ist dann auch wieder maisternklar. Die Tiefstwerte liegen dann so bei 16 Grad. Und wenn wir dann morgen auf den Freitag schauen, da fühlt sich's dann nochmal richtig nach Hochsommer an. Geht raus in den Biergarten, in die Eisdiele oder setzt euch nochmal ans Wasser oder geht ins Wasser, denn es wird sonnig und heiß bei Top-Temperaturen um die 30 Grad. Das Wochenende, das wird dann nicht mehr ganz so heiß. Da wird's wieder ein paar Grad kühler. Es bleibt aber oft sonnig, vor allem am Sonntag.
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0: Auf der A3 Passau Richtung Nürnberg zwischen Metten und Schwarzach bitte aufpassen, da steht ein defektes Auto, außerdem sind Personen auf der Fahrbahn. Auf der A3 Frankfurt Richtung Würzburg zwischen Stoppstadt und Aschaffenburg Ost staut es sich auf 4 Kilometern, hier dauert es etwa eine Viertelstunde länger. Und auf der A93 Holledau Richtung Regensburg zwischen Saalhaupt und Bad Abbach bitte vorsichtig fahren, da ist ein Fahrzeug liegen geblieben. Allen unterwegs eine gute Fahrt.
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1: Ich bin Florian Klaus. Nach Angriffen auf das Stromnetz in Brandenburg und Nordrhein-Westfalen wird weiter über besseren Schutz diskutiert. Hans-Walter Borries vom Bundesverband für den Schutz kritischer Infrastrukturen spricht von einer neuen Dimension der Bedrohung. David Riemer berichtet.
2: Borries bezeichnet die Angriffe als hybride Vorkriegsführung und sagt, eigentlich sei das eine Aufgabe für die Bundespolizei. Die technischen Schutzmöglichkeiten seien vorhanden, könnten die Unternehmen aber das 4- bis 6-fache kosten. NRW-Innenminister Reul fordert unter anderem eine Diskussion über Videoüberwachung und Drohnenabwehr. Dafür müssten zunächst allerdings die gesetzlichen Grundlagen und Fragen zu Zuständigkeit, Qualifikation und Haftung geklärt werden. Das sagte der Brandenburger SPD-Innenpolitiker Stohn.
1: Bessere Schutzmaßnahmen fordert auch Bayerns Wirtschaftsminister Aiwanger nach der Brandattacke auf eine Münchner Baustelle. Weil in der Nähe des Tatorts mehrere Rüstungsunternehmen sitzen, vermuten Ermittler einen politischen Hintergrund. Aiwanger sagte, dass feige Angriffe auf deutsche Unternehmen und Infrastruktur zunehmen. 2 Bulgaren waren nach dem Angriff festgenommen worden. Ronald Raue ist neuer Sportstaatsminister. Der zweimalige Kanu-Olympiasieger ist zum Nachfolger von Christiane Schenderlein ernannt worden.
3: Der Sport hat mir in meinem Leben unheimlich viel gegeben. Jetzt möchte ich etwas zurückgeben.
1: Das sagte Raue bei der Vorstellung mit Bundeskanzler Merz. Seine wichtigste Aufgabe wird laut Merz die deutsche Olympiabewerbung. Weingenießer dürfen sich auf einen guten Jahrgang freuen. Das hat Michael Zehnder vom Fränkischen Weinbauverband zur offiziellen Eröffnung der Fränkischen Weinlese in Iphofen gesagt. Um die Erntemenge einzuschätzen, sei es aber noch zu früh. Bayerns Landwirtschaftsministerin Kaniber sagte, dass Winzer aktuell unter einer Absatzkrise litten. Da müsse gegengesteuert werden.
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4: Heute Abend lockert's auf. Die Nacht, die ist dann auch wieder meisternklar. Die Tiefstwerte liegen dann so bei 16 Grad. Und wenn wir dann morgen auf den Freitag schauen, da fühlt sich's dann nochmal richtig nach Hochsommer an. Geht raus in den Biergarten, in die Eisdiele oder setzt euch nochmal ans Wasser oder geht ins Wasser, denn es wird sonnig und heiß bei Top-Temperaturen um die 30 Grad. Das Wochenende, das wird dann nicht mehr ganz so heiß. Da wird's wieder ein paar Grad kühler. Es bleibt aber oft sonnig, vor allem am Sonntag.

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1: mit Yves Simon. In der Schlussphase des Wahlkampfs in Sachsen-Anhalt hat Bundeskanzler Merz das Bundesland besucht. Er hat dort für den CDU-Kandidaten Schulze geworben. Außerdem warnt er weiterhin vor Stimmen für die AfD.
2: Wer möchte, dass Deutschland ein offenes und liberales Land bleibt? Und wer möchte, dass Sachsen-Anhalt ein interessanter, auch europäisch interessanter Standort bleibt? Der darf am Sonntag nicht die AfD wählen.
1: Schon im ARD-Sommerinterview hatte Merz gesagt, er könne sich nicht vorstellen, dass internationale Unternehmen in einem AfD-geführten Sachsen-Anhalt investieren. Nach der Brandattacke auf eine Baustelle in München in der Nähe mehrerer Rüstungsunternehmen fordert jetzt der bayerische Wirtschaftsminister Aiwanger bessere Schutzmaßnahmen. Ist ja auch schließlich nicht der erste Fall, in dem ein Technologieunternehmen mit Nähe zur Sicherheits- und Verteidigungsindustrie ins Visier gerät. Zwei Bulgaren sind inzwischen festgenommen worden, nachdem jemand letzte Nacht Brandsätze auf die Baustelle im Münchner Osten geworfen hatte. Deutschland bekommt einen Olympiasieger als neuen Sportstaatsminister. Der zweimalige Kanu-Goldgewinner Roland Raue geht ins Bundeskanzleramt. Das hat Bundeskanzler Merz jetzt auf Instagram bekannt gegeben. Er folgt damit der bisherigen Staatsministerin Christiane Schenderlein nach. Der Bundesgerichtshof hat den jahrzehntelangen Streit zwischen der Band Kraftwerk und dem Hip-Hop-Produzenten Moses Pelham weitgehend geklärt. Dabei geht es um sogenanntes Sampling. Pelham hatte 2 Sekunden aus einem

0: Kraftwerkaufnahme verwendet. Der BGH hat jetzt aber klargestellt, dass das zulässig ist, zumindest für den Zeitraum ab 2021, um den es gegangen ist. Die Zeit vorher könnte aber nochmal Thema werden. Nach Kritik an der Ausladung der Band Alphaville hatte der Veranstalter des Glücksgefühle-Festivals auf dem Hockenheimring sich entschuldigt und Alphaville dann doch wieder eingeladen. Aber die Band will gar nicht mehr teilnehmen. Sie begründet das mit der entstandenen Atmosphäre. Alphaville war ausgeladen worden, weil man sich laut Veranstalter nicht darauf einigen konnte, politische Äußerungen auf der Bühne zu unterlassen. Laut Bandmanager ging es um Aussagen gegen rechts.
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2: Heute Abend lockert's auf. Die Nacht, die ist dann auch wieder meisternklar. Die Tiefstwerte liegen dann so bei 16 Grad. Und wenn wir dann morgen auf den Freitag schauen, da fühlt sich's dann nochmal richtig nach Hochsommer an. Geht raus in den Biergarten, in die Eisdiele oder setzt euch nochmal ans Wasser oder geht ins Wasser, denn es wird sonnig und heiß bei Top-Temperaturen um die 30 Grad. Das Wochenende, das wird dann nicht mehr ganz so heiß. Da wird's wieder ein paar Grad kühler. Es bleibt aber oft sonnig, vor allem am Sonntag.
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0: A6 Pilsen-Nürnberg zwischen Amberg-Ost und Amberg-Süd. Vorsicht in beiden Richtungen, hier sind Rehe auf der Fahrbahn. Das war's aber auch schon. Allen unterwegs eine gute und sichere Fahrt.
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3: Ich bin Yves Simon. In der Schlussphase des Wahlkampfs in Sachsen-Anhalt hat Bundeskanzler Merz das Bundesland besucht. Er hat dort für den CDU-Kandidaten Schulze geworben. Außerdem warnt er weiterhin vor Stimmen für die AfD.
4: Wer möchte, dass Deutschland ein offenes und liberales Land bleibt? Und wer möchte, dass Sachsen-Anhalt ein interessanter, auch europäisch interessanter Standort bleibt? Der darf am Sonntag nicht die AfD wählen.
3: Schon im ARD-Sommerinterview hatte Merz gesagt, er könne sich nicht vorstellen, dass internationale Unternehmen in einem AfD-geführten Sachsen-Anhalt investieren. Nach der Brandattacke auf eine Baustelle in München in der Nähe mehrerer Rüstungsunternehmen fordert jetzt der bayerische Wirtschaftsminister Aiwanger bessere Schutzmaßnahmen. Ist ja auch schließlich nicht der erste Fall, in dem ein Technologieunternehmen mit Nähe zur Sicherheits- und Verteidigungsindustrie ins Visier gerät. Zwei Bulgaren sind inzwischen festgenommen worden, nachdem jemand letzte Nacht Brandsätze auf die Baustelle im Münchner Osten geworfen hatte. Deutschland bekommt einen Olympiasieger als neuen Sportstaatsminister. Der zweimalige Kanu-Goldgewinner Roland Raue geht ins Bundeskanzleramt. Das hat Bundeskanzler Merz jetzt auf Instagram bekannt gegeben. Er folgt damit der bisherigen Staatsministerin Christiane Schenderlein nach. Der Bundesgerichtshof hat den jahrzehntelangen Streit zwischen der Band Kraftwerk und dem Hip-Hop-Produzenten Moses Pelham weitgehend geklärt. Dabei geht es um sogenanntes Sampling. Pelham hatte 2 Sekunden aus einer Kraftwerkaufnahme verwendet. Der BGH hat jetzt aber klargestellt, dass das zulässig ist, zumindest für den Zeitraum ab 2021, um den es gegangen ist. Die Zeit vorher könnte aber nochmal Thema werden.
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5: Heute Abend lockert's auf. Die Nacht, die ist dann auch wieder meisternklar. Die Tiefstwerte liegen dann so bei 16 Grad. Und wenn wir dann morgen auf den Freitag schauen, da fühlt sich's dann nochmal richtig nach Hochsommer an. Geht raus in den Biergarten, in die Eisdiele oder setzt euch nochmal ans Wasser oder geht ins Wasser, denn es wird sonnig und heiß bei Top-Temperaturen um die 30 Grad. Das Wochenende, das wird dann nicht mehr ganz so heiß. Da wird's wieder ein paar Grad kühler. Es bleibt aber oft sonnig, vor allem am Sonntag.
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1: mit Yves Simon. Paukenschlag bei Volkswagen. Der VW-Aufsichtsrat hat am Abend den Sanierungsplan des Vorstands einstimmig abgesegnet. Weltweit sollen 50.000 zusätzliche Stellen wegfallen. Außerdem stehen 4 deutsche Werke auf der Kippe. Genauer gesagt geht es da um die Standorte Emden, Zwickau, Hannover und Neckarsulm. Dort werden Modelle hergestellt, die zwischen 2031 und 2034 eingestellt werden. Bisher gibt es keine wettbewerbsfähigen Nachfolger, die in diesen Werken gebaut werden könnten. VW sucht zwar aktuell nach Alternativen, bleibt da aber noch vage. Nach dem Brandanschlag auf eine Baustelle in München letzte Nacht spricht der bayerische Innenminister Herrmann von einem politischen Hintergrund. Der Tatort liegt in der Nähe von Bürogebäuden mehrerer Rüstungsunternehmen. Nach den Angriffen der letzten Zeit auf die Stromversorgung und den Leipziger Flughafen hat Herrmann gesagt:
2: Diese Risiken müssen wir sehr ernst nehmen und darauf gefasst sein, dass sich so etwas jeden Tag an irgendeinem anderen Ort in Deutschland ebenso ereignen kann.
1: 2 tatverdächtige Bulgaren sind in München festgenommen worden. In Neu-Ulm in Schwaben ist am Abend ein Blindgänger aus dem Zweiten Weltkrieg gefunden und dann nach kurzer Verzögerung erfolgreich entschärft worden. Rund 500 Meter um den Fundort in Pfuhlerried ist eine Sperr- und Evakuierungszone eingerichtet worden. Inzwischen sind alle Sperren aber wieder aufgehoben. Die Bahnstrecke Ulm-Augsburg und auch die B10 waren nicht beeinträchtigt. Seit heute geht Uber in London mit selbstfahrenden Taxis an den Start. Fahrgäste können die Fahrten zum regulären Tarif ohne Aufpreis buchen. Günstiger ist es allerdings auch nicht. Zum Start sind erstmal nur 15 elektrisch betriebene Ford Mustang im Einsatz, noch mit Sicherheitsfahrer am Steuer, der das Auto aber quasi nur überwacht. Wer Robotaxis bevorzugt, kann sie in der App in den Voreinstellungen auch direkt auswählen. Das System ist mit Daten aus über 70 Ländern trainiert worden. Außerdem hat es Testfahrten gegeben und das in über 500 Städten auf der ganzen Welt. Fast jeder zweite junge Mann schlägt beim Alkohol hin und wieder über die Stränge. Das zeigt

0: jetzt eine Studie des Bundesinstituts für öffentliche Gesundheit. Es gibt allerdings auch Lichtblicke. Der regelmäßige Konsum ist auf ein Rekordtief gesunken. Nur ein Drittel der jungen Männer und gut 14% der Frauen trinken mindestens einmal pro Woche.
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2: Heute Abend lockert's auf. Die Nacht, die ist dann auch wieder meisternklar. Die Tiefstwerte liegen dann so bei 16 Grad. Und wenn wir dann morgen auf den Freitag schauen, da fühlt sich's dann nochmal richtig nach Hochsommer an. Geht raus in den Biergarten, in die Eisdiele oder setzt euch nochmal ans Wasser oder geht ins Wasser, denn es wird sonnig und heiß bei Top-Temperaturen um die 30 Grad. Das Wochenende, das wird dann nicht mehr ganz so heiß. Da wird's wieder ein paar Grad kühler. Es bleibt aber oft sonnig, vor allem am Sonntag.
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0: Hallo auf die Straßen. A6 Pilsen, Nürnberg zwischen Amberg Ost und Amberg Süd. Hier sind beidseitig Rehe auf der Fahrbahn. Und A94 Passau in Fahrtrichtung München zwischen München am Moosfeld und dem Kreisverkehr. Ein Fahrzeug, das steht hier unbeleuchtet auf der Autobahn. Allen unterwegs eine gute und sichere Fahrt.
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6: Ich bin Yves Simon. Paukenschlag bei Volkswagen. Der VW-Aufsichtsrat hat am Abend den Sanierungsplan des Vorstands einstimmig abgesegnet. Weltweit sollen 50.000 zusätzliche Stellen wegfallen. Außerdem stehen 4 deutsche Werke auf der Kippe. Genauer gesagt geht es da um die Standorte Emden, Zwickau, Hannover und Neckarsulm. Dort werden Modelle hergestellt, die zwischen 2031 und 2034 eingestellt werden. Bisher gibt es keine wettbewerbsfähigen Nachfolger, die in diesen Werken gebaut werden könnten. VW sucht zwar aktuell nach Alternativen, bleibt da aber noch vage. Nach dem Brandanschlag auf eine Baustelle in München letzte Nacht spricht der bayerische Innenminister Herrmann von einem politischen Hintergrund. Der Tatort liegt in der Nähe von Bürogebäuden mehrerer Rüstungsunternehmen. Nach den Angriffen der letzten Zeit auf die Stromversorgung und den Leipziger Flughafen hat Herrmann gesagt:
7: Diese Risiken müssen wir sehr ernst nehmen und darauf gefasst sein, dass sich so etwas jeden Tag an irgendeinem anderen Ort in Deutschland ebenso ereignen kann.
6: 2 tatverdächtige Bulgaren sind in München festgenommen worden. In Neu-Ulm in Schwaben ist am Abend ein Blindgänger aus dem Zweiten Weltkrieg gefunden und dann nach kurzer Verzögerung erfolgreich entschärft worden. Rund 500 Meter um den Fundort in Pfuhlerried ist eine Sperr- und Evakuierungszone eingerichtet worden. Inzwischen sind alle Sperren aber wieder aufgehoben. Die Bahnstrecke Ulm-Augsburg und auch die B10 waren nicht beeinträchtigt. Seit heute geht Uber in London mit selbstfahrenden Taxis an den Start. Fahrgäste können die Fahrten zum regulären Tarif ohne Aufpreis buchen. Günstiger ist es allerdings auch nicht. Zum Start sind erstmal nur 15 elektrisch betriebene Ford Mustang im Einsatz, noch mit Sicherheitsfahrer am Steuer, der das Auto aber quasi nur überwacht. Wer Robotaxis bevorzugt, kann sie in der App in den Voreinstellungen auch direkt auswählen. Das System ist mit Daten aus über 70 Ländern trainiert worden. Außerdem hat es Testfahrten gegeben und das in über 500 Städten auf der ganzen Welt.
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8: Heute Abend lockert's auf. Die Nacht, die ist dann auch wieder meisternklar. Die Tiefstwerte liegen dann so bei 16 Grad. Und wenn wir dann morgen auf den Freitag schauen, da fühlt sich's dann nochmal richtig nach Hochsommer an. Geht raus in den Biergarten, in die Eisdiele oder setzt euch nochmal ans Wasser oder geht ins Wasser, denn es wird sonnig und heiß bei Top-Temperaturen um die 30 Grad. Das Wochenende, das wird dann nicht mehr ganz so heiß. Da wird's wieder ein paar Grad kühler. Es bleibt aber oft sonnig, vor allem am Sonntag.
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1: Mit Yves Simon. Es ist das Thema in dieser Nacht. Der VW-Aufsichtsrat hat den Sanierungsplan des Vorstands einstimmig abgesegnet. Weltweit will Volkswagen weitere 50.000 Stellen abbauen. Vier deutsche Werke stehen außerdem auf der Kippe. Dazu gehören Emden, Zwickau, Hannover und Neckarsulm. In Zwickau zum Beispiel, da arbeiten 8.000 Beschäftigte in etwa. Und da ist unklar, ob es nach 2030 noch genug Käufer für die Modelle gibt, die dort gebaut werden. In Franken hat die Hauptweinlese begonnen. Nach zuletzt kühleren Nächten und ein bisschen mehr Regen sind die fränkischen Winzer jetzt auch wieder zuversichtlicher. Das hat die Aromaausbildung begünstigt, das zumindest meint der Fränkische Weinbauverband. Die Trauben sind wegen der Hitze zwar ein bisschen kleiner in diesem Jahr, aber gesund. In Franken startet jetzt die Hauptweinlese und damit in diesem Jahr außergewöhnlich früh. Die Weingenießer dürfen sich wieder auf einen guten Jahrgang freuen. Eine deutliche Mehrheit der Bundesbürger sieht Russland als Sicherheitsrisiko an. Im Westen sorgen sich laut ARD Deutschlandtrend fast 60% der Menschen wegen Moskau. Im Osten, da sind es nur 40%. Entsprechend unterschiedlich werden auch die Waffenlieferungen an die Ukraine beurteilt. Echte Bücher für echte Menschen. In New York heißt es erstmal für viele Schüler Unterricht ohne KI. Fast 600.000 Kinder und Jugendliche zwischen 7 und 14 Jahren sollen ein Schuljahr lang darauf verzichten. Bürgermeister Mamdani findet, in dieser Altersgruppe soll der Unterricht vor allem von echten Lehrkräften kommen. Für uns berichtet aus New York Tina Eck.
2: Kinder brauchen menschliche Beziehungen, um zu lernen und um sich zu entwickeln, das sagt der linksliberale Bürgermeister Mamdami. Und Lehrer, die können natürlich weiterhin KI benutzen, um den Unterricht vorzubereiten, aber die Kinder, die sollen im anstehenden Schuljahr erstmal selber denken, anstatt nur zu klicken und zu scrollen.
1: Zum Start der Ära Jürgen Klopp als Fußball-Bundestrainer gibt es eine besondere Trikot-Überraschung. Ausrüster Adidas aus Herzogenaurach bringt zum Start in die Nations League ein neues Jersey raus. Es ist ein Abschiedstrikot, in dem wird die DFB-Elf am 24. September in Amsterdam gegen die Niederlande auflaufen. Der langjährige Ausrüster verabschiedet sich zum Jahresende. Ab 2027 übernimmt dann Nike. Wie das neue Trikot aussieht, das ist noch geheim.
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3: Die Nacht ist meist sternklar, die Tiefstwerte liegen so bei 16 Grad. Ja, und heute am Freitag ist erstmal auch kaum eine Wolke am Himmel. Da fühlt es sich dann nochmal richtig nach Hochsommer an. Es wird sonnig, es wird heiß, die Top-Temperaturen so um die 30 Grad. Und freundlich wird

0: Wird dann auch das Wochenende. Es wird nicht mehr ganz so heiß, es bleibt aber oft sonnig, vor allem am Sonntag dann auch so mit Top-Temperaturen um die 25 Grad.
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2: Wir schauen auf die A6 Heilbronn Richtung Nürnberg zwischen Feuchtwange Nord und Aurach. Hier steht ein LKW mit Panne. Ansonsten haben wir noch eine Meldung von der A8 Stuttgart Richtung München zwischen Mühlhausen und Hohenstadt. Ein Fahrzeug, das hier auf der rechten Spur liegen geblieben ist. Allen unterwegs eine gute und sichere Fahrt durch die Nacht.
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4: Ich bin Yves Simon. Es ist das Thema in dieser Nacht. Der VW-Aufsichtsrat hat den Sanierungsplan des Vorstands einstimmig abgesegnet. Weltweit will Volkswagen weitere 50.000 Stellen abbauen. Vier deutsche Werke stehen außerdem auf der Kippe. Dazu gehören Emden, Zwickau, Hannover und Neckarsulm. In Zwickau zum Beispiel, da arbeiten 8.000 Beschäftigte in etwa. Und da ist unklar, ob es nach 2030 noch genug Käufer für die Modelle gibt, die dort gebaut werden. In Franken hat die Hauptweinlese begonnen. Nach zuletzt kühleren Nächten und ein bisschen mehr Regen sind die fränkischen Winzer jetzt auch wieder zuversichtlicher. Das hat die Aromaausbildung begünstigt, das zumindest meint der Fränkische Weinbauverband. Die Trauben sind wegen der Hitze zwar ein bisschen kleiner in diesem Jahr, aber gesund. In Franken startet jetzt die Hauptweinlese und damit in diesem Jahr außergewöhnlich früh. Die Weingenießer dürfen sich wieder auf einen guten Jahrgang freuen. Eine deutliche Mehrheit der Bundesbürger sieht Russland als Sicherheitsrisiko an. Im Westen sorgen sich laut ARD Deutschlandtrend fast 60% der Menschen wegen Moskau. Im Osten, da sind es nur 40%. Entsprechend unterschiedlich werden auch die Waffenlieferungen an die Ukraine beurteilt. Zum Start der Ära Jürgen Klopp als Fußball-Bundestrainer gibt es eine besondere Trikot-Überraschung. Ausrüster Adidas aus Herzogenaurach bringt zum Start in die Nations League ein neues Jersey raus. Es ist ein Abschiedstrikot, in dem wird die DFB-Elf am 24. September in Amsterdam gegen die Niederlande auflaufen. Der langjährige Ausrüster verabschiedet sich zum Jahresende. Ab 2027 übernimmt dann Nike. Wie das neue Trikot aussieht, das ist noch geheim.
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5: Die Nacht ist meist sternklar, die Tiefstwerte liegen so bei 16 Grad. Ja, und heute am Freitag ist erstmal auch kaum eine Wolke am Himmel. Da fühlt es sich dann nochmal richtig nach Hochsommer an. Es wird sonnig, es wird heiß, die Top-Temperaturen so um die 30 Grad. Und freundlich wird dann auch das Wochenende. Es wird nicht mehr ganz so heiß, es bleibt aber oft sonnig. Vor allem am Sonntag dann auch so mit Top-Temperaturen um die 25 Grad.
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3: Mit Yves Simon. Der VW-Aufsichtsrat hat den Sanierungsplan des Vorstands einstimmig abgesegnet. Weltweit sollen ja etwa 50.000 Stellen wegfallen. Außerdem stehen die Werke in Emden, in Zwickau, Hannover und auch in Neckarsulm auf der Kippe, weil die dort produzierten Modelle zwischen 2031 und 2034 auslaufen. Wettbewerbsfähige Anschlussproduktionen sind gerade nicht in Sicht. VW spricht deswegen nur vage von möglichen alternativen Nutzungskonzepten dort. Nach dem mutmaßlichen Brandanschlag auf eine Baustelle in der Nähe mehrerer Rüstungsunternehmen im Münchner Osten hat die Polizei 2 Tatverdächtige festgenommen. Es handelt sich dabei laut Landeskriminalamt um eine 28-jährige Frau und einen 38-jährigen Mann, beide aus Bulgarien. Bisher haben sich die 2 nicht zu den Vorwürfen geäußert. Eine Sorge aber kann uns Innenminister Herrmann nehmen.
4: Es geht nicht um Bedrohung der Bürgerinnen und Bürger in der Gesamtheit an jedem beliebigen Ort. Was wir feststellen, sind versuchte oder tatsächliche Anschläge. Jetzt ganz konkret im Zusammenhang mit Firmen, die im Rüstung- und Sicherheitsbereich aktiv sind. Diese Risiken müssen wir sehr ernst nehmen.
3: Konkret will Herrmann das Sicherheitspersonal aufstocken. Zum Beginn der Briefwahl für die US-Zwischenwahlen in diesem Jahr will Präsident Trump deutlich strengere Regeln für die Briefwahl durchsetzen. Dafür hat er sich jetzt wieder an den obersten Gerichtshof gewendet. Eine Bundesrichterin hatte die Pläne vorher per einstweiliger Verfügung gestoppt. Sie hält die Regelungen kurz vor der Wahl für praktisch gar nicht umsetzbar und auch für verfassungswidrig. Im Bundesstaat North Carolina werden heute die Briefwahlunterlagen verschickt. In Lissabon gibt es jetzt ein Mahnmal für die 16 Todesopfer des Seilbahnunglücks vor einem Jahr. Es besteht aus Steinblöcken rund um einen 150 Jahre alten Olivenbaum. Eine gelbe Standseilbahn war bei schneller Bergfahrt aus den Schienen gesprungen. Ja, von wegen klimafreundlich. Plug-in-Hybrid-Autos stoßen im Alltag deutlich mehr CO2 aus als von den Herstellern angegeben. Laut einer Studie einer internationalen Organisation lagen die realen Emissionen von 2021 zugelassenen Fahrzeugen im Schnitt beim 3,5-fachen der offiziellen Werte. Bei den 2023er Modellen sogar beim 4,6-fachen, also es wird immer mehr. Ein Problem auch, die meisten Fahrer nutzen den Elektroantrieb kaum.
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5: Die Nacht ist meist sternklar, die Tiefstwerte liegen so bei 16 Grad. Ja, und heute am Freitag ist erstmal auch kaum eine Wolke am Himmel. Da fühlt es sich dann nochmal richtig nach Hochsommer an. Es wird sonnig, es wird heiß, die Top-Temperaturen so um die 30 Grad. Und freundlich wird dann auch das Wochenende. Es wird nicht mehr ganz so heiß, es bleibt aber oft sonnig. Vor allem am Sonntag dann auch so mit Top-Temperaturen um die 25 Grad.
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3: A6 Heilbronn, Fahrt Richtung Nürnberg zwischen Feuchtwangen Nord und Aurach. Hier steht ein LKW mit Panne. Und dann schauen wir noch nach Oberfranken auf die A73 Bamberg in Richtung Suhl. In der Ausfahrt Coburg, Vorsicht, da liegen Gegenstände. Das war's. Allen unterwegs eine gute und sichere Fahrt.
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6: Ich bin Yves Simon. Der VW-Aufsichtsrat hat den Sanierungsplan des Vorstands einstimmig abgesegnet. Weltweit sollen ja etwa 50.000 Stellen wegfallen. Außerdem stehen die Werke in Emden, in Zwickau, Hannover und auch in Neckarsulm auf der Kippe, weil die dort produzierten Modelle zwischen 2031 und 2034 auslaufen. Wettbewerbsfähige Anschlussproduktionen sind gerade nicht in Sicht. VW spricht deswegen nur vage von möglichen alternativen Nutzungskonzepten dort. Nach dem mutmaßlichen Brandanschlag auf eine Baustelle in der Nähe mehrerer Rüstungsunternehmen im Münchner Osten hat die Polizei zwei Tatverdächtige festgenommen. Es handelt sich dabei laut Landeskriminalamt um eine 28-jährige Frau und einen 38-jährigen Mann, beide aus Bulgarien. Bisher haben sich die zwei nicht zu den Vorwürfen geäußert. Eine Sorge aber kann uns Innenminister Herrmann nehmen.
7: Es geht nicht um Bedrohung der Bürgerinnen und Bürger in der Gesamtheit an jedem beliebigen Ort. Was wir feststellen, sind versuchte oder tatsächliche Anschläge. Jetzt ganz konkret im Zusammenhang mit Firmen, die im Rüstungs- und Sicherheitsbereich aktiv sind. Diese Risiken müssen wir sehr ernst nehmen.
6: Konkret will Herrmann das Sicherheitspersonal aufstocken. Zum Beginn der Briefwahl für die US-Zwischenwahlen in diesem Jahr will Präsident Trump deutlich strengere Regeln für die Briefwahl durchsetzen. Dafür hat er sich jetzt wieder an den obersten Gerichtshof gewendet. Eine Bundesrichterin hatte die Pläne vorher per einstweiliger Verfügung gestoppt. Sie hält die Regelungen kurz vor der Wahl für praktisch gar nicht umsetzbar und auch für verfassungswidrig. Im Bundesstaat North Carolina werden heute die Briefwahlunterlagen verschickt. In Lissabon gibt es jetzt ein Mahnmal für die 16 Todesopfer des Seilbahnunglücks vor einem Jahr. Es besteht aus Steinblöcken rund um einen 150 Jahre alten Olivenbaum. Eine gelbe Standseilbahn war bei schneller Bergfahrt aus den Schienen gesprungen.
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8: Die Nacht ist meist sternklar. Die Tiefstwerte liegen so bei 16 Grad. Ja, und heute am Freitag ist erstmal auch kaum eine Wolke am Himmel. Da fühlt es sich dann nochmal richtig nach Hochsommer an. Es wird sonnig, es wird heiß. Die Top-Temperaturen so um die 30 Grad. Und freundlich wird dann auch das Wochenende. Es wird nicht mehr ganz so heiß. Es bleibt aber oft sonnig. Vor allem am Sonntag dann auch so mit Top-Temperaturen um die 25 Grad.
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3: mit Yves Simon. In Deutschland ist die Zahl der Flüchtlinge, die hier leben, im ersten Jahr leicht gesunken. Jetzt sind es rund 3,5 Millionen. Das sind 20.000 weniger, berichtet die Neue Osnabrücker Zeitung. Ursache sind Abschiebungen, Ausreisen, aber auch Einbürgerungen. Besonders bei Geflüchteten aus der Ukraine nimmt der Zuwachs gerade deutlich ab. Ja, und gleichzeitig treibt Deutschland auch seinen Plan zu sogenannten Return Hubs weiter voran. In diese geplanten Abschiebezentren sollen ausreisepflichtige Ausländer kommen, die nicht in ihre Herkunftsländer zurückgebracht werden können. Heute trifft sich Innenminister Dobrindt in Kopenhagen mit Vertretern aus den Niederlanden, Österreich, Griechenland und Dänemark, um hier einen Schritt mal weiter zu kommen. Für uns berichtet Sigrid Harms.
4: Die Länder wollen diese Abschiebezentren gemeinsam in Staaten außerhalb der EU einrichten. Mit welchen Ländern man im Gespräch ist, ist aber vorerst vertraulich. In den sogenannten Return Hubs sollen Ausländer untergebracht werden, die nicht abgeschoben werden können. Zum Beispiel, weil sich ihr Heimatland im Krieg befindet oder sie nicht zurücknehmen will. Das kann abgelehnte Asylbewerber gleichermaßen betreffen wie Ausländer, die sich strafbar gemacht haben.
3: OpenAI bringt ein neues KI-Spitzenmodell an den Start, GPT-6, Codename Astra. Nach dem selbstständigen Hackerangriff neulich wird es aber erstmal noch getestet, bevor es dann an zahlende ChatGPT-User geht. Baby-News beim FC Bayern. Kapitän Manuel Neuer und seine Ehefrau sind jetzt zum zweiten Mal Eltern geworden. Das schreibt zumindest die Bild. Und aus dem Umfeld ist auch zu hören, dass es wieder ein Junge ist. Also scheint dann doch recht sicher zu sein. Er soll vor einigen Tagen in Bayern zur Welt gekommen sein. Und auch Neuer selbst hat nach dem Bundesliga-Eröffnungsspiel letzten Freitag ja gegen den VfB Stuttgart schon vielsagend reagiert, dass es wohl bald soweit sein könnte. Sohn Luca, der jetzt 2 ist, ist also großer Bruder. Neuer hatte schon nach der ersten Geburt davon geschwärmt, dass es für ihn nichts Schöneres auf der Welt gibt als Vater sein. Zum Tennis. Eva Lüß ist als letzte deutsche Spielerin bei den US Open ausgeschieden. Die Weltranglisten 98. hat ihr Zweitrundenduell gegen die French Open-Siegerin Mira Andreeva klar verloren mit 0:6 und 2:6. Und sie war vor allem im ersten Satz chancenlos. Nach einer schwierigen Saison bleibt ihr Erstrundensieg in New York ein wichtiger Erfolg. Im Turnier ist jetzt aus deutscher Sicht nur noch Alexander Zverev mit dabei.
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5: Die Nacht ist meist sternklar, die Tiefstwerte liegen so bei 16 Grad. Ja, und heute am Freitag ist erstmal auch kaum eine Wolke am Himmel. Da fühlt es sich dann nochmal richtig nach Hochsommer an. Es wird sonnig, es wird heiß, die Top-Temperaturen so um die 30 Grad. Und freundlich wird dann auch das Wochenende. Es wird nicht mehr ganz so heiß, es bleibt aber oft sonnig. Vor allem am Sonntag dann auch so mit Top-Temperaturen um die 25 Grad.
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3: Momentan nur eine wirklich relevante Meldung. A96 Lindau Richtung München zwischen Erkheim und dem Kohlbergtunnel. Eine ungesicherte Unfallstelle. Vorsicht, da sind Gegenstände auf der Fahrbahn und Personen stehen am Fahrbahnrand. Allen unterwegs eine gute und sichere Fahrt.
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